Nummer 1. Wir holen To-Go aus dem Katzencafé, weil sie sagt, dass sie eine Katzenhaarallergie hat. Kann gut sein, dass sie sich das nur ausgedacht hat. Würde ich auf jeden Fall verstehen. Ich will mich auch nicht reinsetzen. Es ist alles irgendwie ganz schön plüschig. Mir fällt kein guter Witz dazu ein. Stattdessen fange ich an, sehr umständlich von der Phase zu erzählen, in der ich gerade herausgefunden hatte, dass man mit der kleinen French Press von meiner Mitbewohnerin mega geilen Milchschaum machen kann und ich dann meinen Kaffee morgens nicht mehr ohne Milchschaum trinken konnte, weil sonst der ganze Tag im Arsch war. Ich sage, low-key OCD. Dann schaue ich für ein paar Sekunden intensiv in den Himmel. Da ist eine Wolke, die aussieht wie ein Krokodil. Ich gucke zu ihr und will ihr diese Beobachtung eigentlich gerne mitteilen, aber die Sorge, schon viel zu viel Schwachsinn geredet zu haben, hält mich davon ab. Ich frage, hast du auch das Gefühl, dass alles manchmal irgendwie ein bisschen zu kompliziert ist? Wir sitzen jetzt an einem merkwürdig geformten Grünstreifendreieck auf einer Parkbank. Die Leute aus dem Katzencafé haben vergessen, uns Besteck mitzugeben. Mir ist das schon aufgefallen, aber ich fand die Vorstellung, darauf hinzuweisen und dann wieder zurückzugehen und nach Gabeln zu fragen, einfach zu unangenehm, um sie in die Tat umzusetzen. Die sich daraus ergebende Problematik sehe ich jetzt vor mir. Der Käsekuchen ist extrem soft. Es gibt keinen Weg, ihn würdevoll mit den Fingern aus der Schachtel zum Mund zu bringen. Ich glaube, das dämmert ihr auch gerade. Sie nimmt noch einen Schluck Kaffee. Sie fragt, was meinst du? Ich schaue den Kuchen an. Ich sage, eine Freundin hat mir gestern davon erzählt, dass im Fahrgast-TV in der Straßenbahn die Quizfrage kam, wie oft alleinstehende Männer im Durchschnitt ihre Bettwäsche wechseln, und die Antwort war alle 3 Monate. Sie meinte dann, dass sie das voll verunsichert hat, weil sie ihre Bettwäsche auch nicht so oft wechselt und aus der Spezifizierung alleinstehende Männer nicht ableiten konnte, ob die jetzt als eine besonders betthygienische Bevölkerungsgruppe gelten oder als das Gegenteil davon. Und ich musste, während sie mir das erzählt hat, die ganze Zeit denken, dass ich einfach nicht mehr weiß, wann ich das letzte Mal meine Bettwäsche gewechselt habe. Ich meine, kann man sowas vergessen? Man müsste doch denken, dass es irgendwelche Ansatzpunkte gibt. Dann hatte ich die spontane Idee, jetzt einfach immer ein Foto von meinem Bett zu machen, wenn ich die Bettwäsche gewechselt habe, weil dann habe ich ja ein Datum und kann nachschauen. Und dann war ich so, shit, wenn mir das schon so große Schwierigkeiten macht, mir zu merken, wann ich das letzte Mal mein Bett neu bezogen habe, wie schaffe ich es eigentlich, mich um diese ganzen anderen Dinge zu kümmern? Und dann war es kurz so, wie wenn man auf einem hohen Turm steht und sich ans Geländer lehnt, um runterzuschauen und dabei feststellt, dass der Turm wirklich hoch ist und einem kommt der Gedanke, dass das Geländer ja jetzt auch einfach abbrechen konnte und man würde runterfallen. Und dann ist man sich auf einmal ganz sicher, dass man jetzt gleich runterfällt, so übers Geländer drüber und verliert jedes Vertrauen in ganz basic Fähigkeiten, so wie an einem Geländer lehnen, ohne dabei runterzufallen. Weißt du? Sie sagt, naja, aber du schaffst es ja. Also ich meine diese ganzen anderen Sachen, oder? Ich schaue wieder den Kuchen an. Sie auch. Ich sage, ja, wahrscheinlich schon. Dann ist es eine Weile still. Ich beobachte eine Person, die mit einem Kinderwagen an uns vorbeiläuft. Das Kind in dem Kinderwagen hat ein Smartphone in der Hand, das genauso groß ist wie sein Kopf. Es hält das Display sehr nah vor seinem Gesicht, während es mit dem Zeigefinger der rechten Hand irgendwie unkoordiniert darauf herumwischt. Das sieht merkwürdig normal und gleichzeitig verstörend aus. Vor allem bin ich beeindruckt davon, wie das Kind es tatsächlich schafft, dieses im Verhältnis zu seinem Körper absurd große Teil in einer Hand zu halten. Sie fragt, haben wir eigentlich Besteck für den Kuchen? Ich sage, nee, das haben die irgendwie vergessen, uns mitzugeben. Sie sagt, dann wird das wohl ein bisschen schwierig. Sie tippt den Käsekuchen mit dem Zeigefinger von der Seite an. Ein bisschen von der Käsekuchen-Softness bleibt an ihrer Fingerspitze kleben. Sie schaut die Fingerspitze kurz an und steckt sie dann in den Mund. Sie sagt, schmeckt auf jeden Fall gut. Ich bin mir unsicher, ob sie denkt, dass wir den Kuchen jetzt tatsächlich mit den Händen essen werden. Immerhin hat sie ihn schon angefasst. Nummer 2. Ich weiß nicht ganz, wie es dazu gekommen ist, aber offensichtlich laufen wir jetzt alle Orte ab, an denen sie schon mal gewohnt hat.
Auf der gegenüberliegenden Seite der Straße geht es ein Stück den Berg hinauf und dann stehen wir vor einem verrosteten Zaun. Dahinter war mal ein Haus. Jetzt zeugt davon allerdings nur noch ein großer Haufen Schutt. Sie sagt, ich weiß gar nicht mehr, wann sie das abgerissen haben, aber seitdem ist hier absolut nichts mehr passiert. Vielleicht Erbstreit oder so. Die wissen wahrscheinlich nicht, was mit dem Grundstück passieren soll. Da ist ein rosa Waschbecken im Schutthaufen. Ich zeige drauf und wir stellen fest, dass wir genau dieses fiese Rosa aus den Badezimmern unserer Großelternhäuser kennen. Passende Plüschüberzüge für die Klodeckel inbegriffen. Ich frage, meinst du, das kommt bald wieder, diese farbige Badezimmerkeramik? Fände ich ja schon ein bisschen feierlich. Meine Mitbewohnerin hat letzte Woche einen Klostein gekauft und jetzt ist das Wasser in der Schüssel immer blau. Das würde bestimmt verrückt aussehen in einem rosa Klo. Man würde dann aber auch noch weniger checken können, ob man schlimmfarbene Pisse hat. Sie sagt, ich weiß nicht, in mir löst das alles irgendwie Beklemmungsgefühle aus. Diese Überfixierung auf Haushaltsbelanglosigkeiten kann man echt loslassen. Ist doch scheißegal, welche Farbe dein Klo hat, solange es funktioniert. Sie sagt, schlimmfarbene Pisse ist ja ein geiler Begriff. Was ist denn dann nicht schlimmfarbene Pisse? Ich will jetzt eigentlich nicht weiter über Pisse reden. Ist irgendwie nicht so ein hottes Gesprächsthema. Eigentlich ist aber auch dieser ganze Spaziergang mit seinem merkwürdigen Schwerpunkt nicht so richtig die hotteste Angelegenheit. Ich frage sie, ob wir noch was trinken gehen wollen. Sie schlägt vor, in die Straße zu gehen, in der sie zurzeit wohnt. Natürlich, das ist offensichtlich das einzig sinngemäße Ende dieser Tour heute, hätte ich mir schon denken können. In der Straße, in der sie zurzeit wohnt, gibt es eine Kneipe, in der ich oft mit Freundinnen bin. Das liegt daran, dass wir hier alle in der Gegend wohnen. In den letzten Jahren hat es sich hier extrem zusammengeklumpt. Dadurch wird die Atmosphäre oft so ein bisschen dörflich. Wenn Leute, so wie sie, erst noch woanders gewohnt haben, dann wird das später als Versehen deklariert oder als Ergebnis einer Unkenntnis der stadtspezifischen Milieuverteilung. Sie ist noch nicht so lange hier in der Ecke. Ich sage, bei Milieu muss ich immer an Milchsäure denken und dann an das Gefühl von verschwitzter Haut im Ellenbogen oder in der Kniekehle. Sie stellt fest, dass wir jetzt schon wieder über Körperflüssigkeiten reden. Nummer 3. Ich glaube, er will mir jetzt was erklären. Er sagt, ich finde das ja auch aus so einer subjektkritischen Perspektive total spannend. Also ist klar, dass wir da überhaupt keine Kontrolle drüber haben, wie die Dinge im Endeffekt auf uns wirken. Also wenn man das mal so betrachtet, dass wir eigentlich viel mehr aus allem um uns rum zusammengesetzt sind. Wir können uns doch gar nicht abschließend selbst definieren, wenn wir das Außen nicht mitdenken. Meine Gedanken dazu sind ein bisschen wie Schalenstücke in flüssigem Ei. Als ich vorhin vom Fahrrad gestiegen bin, hätte ich mir eigentlich dringend die Nase putzen müssen. Dazu kam es nicht und jetzt ist da immer noch diese Fahrradfahrrotze und will raus und er fängt mit diesem uninspirierten Poststrukturalisten-Talk an. Ich sage, ja voll. Ich frage, hast du Lust auf ein Bier? Vielleicht entspannt ihn ja eine leichte Angetrunkenheit ein bisschen. Er gibt sich schließlich wirklich Mühe, Spaß zu haben. Mein Mitleid mit ihm macht die Situation aber leider nicht weniger unangenehm. Im Späti vor dem Kühlschrank bin ich, wie immer, kurz gestresst von dem Gedanken, mich entscheiden zu müssen, bevor ich mich, wie immer, daran erinnere, dass ich sowieso jedes Mal das gleiche Bier nehme.

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2: Ich kann mich noch erinnern, als ich ein Kind war, wurde mir in der Grundschule gesagt, dass sie in Leipzig ein Projekt begonnen haben, bei dem die Flüsse wieder ausgegraben werden sollen. Die Weiße Elster oder die Pleiße oder beide oder so. Wenn ihr erwachsen seid, hat meine Lehrerin gesagt, dann wird es hier alles voller Kanäle sein, wie in Venedig. Anscheinend haben sie sich doch dagegen entschieden, aus dem ostdeutschen Venedig ist nichts geworden. Vielleicht hätte ich Oberbürgermeister Burkhard Jung fragen sollen, als er mich zu seinem Ball eingeladen hat. Ich wurde nämlich einmal, wenn auch nicht von Angesicht zu Angesicht, zu einem Ball von Oberbürgermeister Burkhard Jung eingeladen. Ich hätte beiläufig bei der Bohle stehen können, warten, bis er nachführen kommt und einfach nur so für mich sagen können, Venedig, und dann seufzen. Ich hätte ihn auch beim Leipziger Opernball abpassen können, vorausgesetzt, ich wäre da reingekommen. Schmerzlich wird einem beim Leipziger Opernball bewusst, dass es hier keine richtigen Prominenten gibt, keine Reichen und Schönen. Die einzige prominente Leipzigerin ist Katja Krasavica, die ich übrigens einmal, als sie noch nicht so bekannt war, gefragt hatte, ob sie ein Interview für die Schülerzeitung meiner Schwester machen möchte. Damals hieß sie noch Katjenka und veranstaltete Homepartys, bei denen man nur reinkam, wenn man das Passwort Dildo benutzte. So wurde es mir zumindest gesagt. Ich habe gehört, dass es in Leipzig sogar Clans geben soll, wovon ich früher auch nichts wusste. Langsam wird es richtig gemütlich. Früher war man froh, wenn jemand auf C jemanden im Wald zusammengeschlagen hat, und jetzt haben wir sogar Clans. Früher konnte man auf die alte Hauptpost klettern und auf den Augustusplatz schauen. Früher war das Uni-Gebäude da noch nicht renoviert. Früher konnte man in dem Kanal am Wasserspielplatz baden und so weiter, obwohl es extrem dreckig war und man da auch mal eine Ratte gesehen hat. Wahrscheinlich kann man das auch heute machen. Immer wenn ich mich an solche Sachen erinnere, fällt mir auf, wie sinnlos und beliebig diese Erinnerungen sind. Sie interessieren eigentlich nur die, die selbst dabei waren. Für alle anderen ist es ulkiges Lokalkolorit. Für Leute, die sich für Details interessieren, für Besonderheiten, für Geschichtliches und so weiter. Ich hätte auch 2, 3 Worte austauschen können und über Mannheim oder Kaiserslautern schreiben können. Die Städte sind ja gleich alle. Ich habe mir mal gedacht, man müsste genau jetzt, wo der Leipzig-Hype so groß ist und alle Theaterwissenschaftlerinnen und angehenden Sozialassistenten hierher ziehen, so ein Buch schreiben wie Leipzig, das kleine Fleckchen zwischen Eisee und Kanal, und dann richtig Geld verdienen mit dem Verkauf. Obwohl das wahrscheinlich kein guter Name wäre wegen dem deutschen Wort Fleckchen. Man müsste eher sowas machen wie Leipzig, it's a vibe, you wouldn't get it. Oder vielleicht ist es auch zu sehr on the nose. Das wäre dann wie das Paris der 20er Jahre. Leipzig wurde ja Klein Paris genannt von Goethe, der hier übrigens für seinen damaligen Frankfurter Dialekt von den Sachsen verarscht wurde. Respekt. In jedem Fall kann man natürlich 1 Million Anekdoten aneinanderreihen von jungen Menschen und Alten, von Armen und Abgehängten, Erfolgreichen und Visionären, zentralen und abseitigen Erscheinungen und damit irgendwie das Gefühl der Stadt einfangen. Sogar Hupenaihui. Dann hat man es eingefangen und dann, was macht man dann damit, wenn man es hat? Vielleicht kennt ihr das auch, wenn man jemandem eine Story erzählt aus der Zeit, wo man 12 war und die Person guckt so halb durch einen durch und man kann es gar nicht fassen, weil es doch so eine krasse Story ist und dann erzählt die andere Person mal eine Story, als sie wiederum 12 war und dann fällt es einem auf. Vielleicht passiert es aber auch nur mir und ich projiziere oder vielleicht passiert es nicht mal mir. Früher bin ich immer ins Leipziger Umland gefahren, um Fußballschiedsrichter zu sein. Da ist doch das wahre Leipzig. Umkleidekabinen, Landstraßen, Mütter, die mit Vuvuzelas versuchen, die 13-jährigen Schiris zu betäuben. Nachdem ich in Bienitz gepfiffen hatte, war ich immer mit meinem Vater bei Burger King. Oder bei meinem allerersten Spiel bei SGLVB, als ich 12 war und lange Haare hatte, hat mich eine Mutter in der Kabine gefragt, bist du ein Junge oder ein Mädchen? Da habe ich zu ihr gesagt, ich bin Gender Nihilist. Nein, in Wirklichkeit hat es mich sehr verletzt und verunsichert. Ist das das wahre Leipzig, verletzt sein? Connewitz, die Brache, Coney Island, Grünau. Was ist das wahre Leipzig? Die Wahrheit ist, das wahre Leipzig ist der Hauptbahnhof. Der größte Kopfbahnhof Europas. Wenn ich da ankomme und die Haltestelle sehe, an der wir immer im Winter gehofft haben, dass die Bahn nicht kommt und die Schule ausfällt, denke ich mir, In Wolfsburg gibt's das auch. Andererseits, daheim ist daheim. Gehören Sie zu den Leuten, für die Lokalpatriotismus das gleiche ist wie Nationalismus? Oder gehören Sie zu den Leuten, die für ihren Kiez sterben würden? Herrlich bodenständig, normal, inklusiv, urig, authentisch. Nur 5% der Menschen würden Leipzig im Kriegsfall verteidigen. Ich fühle mich langsam wie so ein regional bekannter Poetry Slammer, der für die örtliche Zeitung einen kurzen und lustigen Artikel über seine Heimatstadt machen soll. Es ist irgendwie ranzig und hässlich, aber ich lieb's trotzdem. Allerdings ist Leipzig weder ranzig noch hässlich. Das wahre Leipzig gibt es nur einmal im Jahr, beim HGB-Rundgang. Ganz hinten im Gang, bei der Fotoinstallation, mit den verlassenen Schienen und kaputten Zugschildern und den Taubeneiern, die bei den Anti-Tauben-Stacheln liegen. Alles ist geschmackvoll braun und grau gehalten. So stelle ich es mir zumindest vor, mit dieser tollen Bildsprache. Danke, das ist mein Leipzig.
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Oma Herthas Erinnerungen. Mein Name ist Hertha Schmidt, geborene Richter. Ich bin am 8. Oktober 1927 in Mittweida in Sachsen geboren. Meine Kindheit. Die Familie meiner Eltern wohnte in Mittweida. Mein Vater arbeitete in Leipzig bei der Firma Ulrich. Es gab zu dieser Zeit keine Wohnung in Leipzig, und so wohnte er zur Untermiete in Leipzig-Großtschacher in der Nähe seiner Arbeit. Am 10. November 1929 kam meine Schwester Helga in Mittweida auf die Welt. 1931 baute die Stadt Leipzig dann endlich Wohnungen für Familien mit Kindern. Unsere Familie zog von Mittweida nach Leipzig-Großtschacher um. Es war eine schöne und moderne Neubauwohnung mit Bad und Innenklo, zu dieser Zeit noch nicht überall anzutreffen. Bald fuhr die Straßenbahn bis Großtschocher. Ein Fahrschein für Erwachsene kostete 20 Pfennig. Die Leute verdienten wenig Geld. So war eine Fahrt mit der Straßenbahn ein gewisser Luxus. Die meisten Familien mussten noch viel laufen, so auch wir, zum Beispiel bis in die Nordvorstadt. Wir Kinder hatten unser eigenes kleines Zimmer. Unsere Kindheit spielte sich viel im Gartenverein Flora ab. Unsere Mutti war Hausfrau. Jeden Mittag musste sie um 12 Uhr in der Brauerei sein und Vater das Mittagessen bringen. Das war ganz schön stressig für sie. Außerdem hatte unsere Mutti in späteren Jahren noch ein oder zwei Aufwartungen. Damit verdiente sie sich etwas Geld zum Kostgeld hinzu. Zur Messe arbeitete sie als Aushilfe in der Konditorei Felsche am Augustusplatz. Unsere Mutti hatte das Faible, sich vom verdienten Geld neue Gardinen fürs Wohnzimmer zu kaufen. Sie meinte, die Leute würden die Fenster an der Parterre-Wohnung beobachten. Helga und ich bekamen jedes Jahr von diesem Geld ein neues kariertes Schulkleid. Meine Schulzeit. Ich hatte gute Noten und wurde für den Besuch der Sprachklasse vorgeschlagen. Das kostete aber Schulgeld, und da Helga ebenfalls eine gute Schülerin war, hätte Vater Hans für zwei bezahlen müssen. Dafür reichte das Geld nicht aus, und so blieben wir beide an der Volksschule. Hier betrug die Schulzeit 8 Jahre. Wenn Unterrichtsstunden ausfielen, war das meist Raumlehre. Das war ein Teilgebiet der Mathematik. Für Mädchen sollte das nicht so wichtig sein. Seit der 6. Klasse war ich mit Rita Fischer in den Pausen im Lehrmittelzimmer eingesetzt. Wir hatten Landkarten, Bilder und präparierte Tiere für den Unterricht auszugeben. Lehrer Stier beaufsichtigte uns dabei. In Pausen, wenn nichts auszugeben war, brachte er uns beiden Mädels das Malen mit Ölfarbe bei. Wir kopierten dabei schöne Postkartenmotive und haben es zu einer bescheidenen Fertigkeit gebracht. Es machte mir viel Freude, die fertigen Bilder an Verwandte zum Geburtstag zu verschenken. Sie hängten sie sogar auf. Bei der Feier zur Schulentlassung wurden Bücher als Prämien für gute Leistungen an die Besten verteilt. Hierbei hatte ich Glück und bekam als Einzige ein Buch mit Goethe-Klassik. Alle anderen erhielten Kriegstagebücher. Im Krieg wurden vor allem patriotische Inhalte gedruckt. Das Papier war rationiert. Berufswahl und Pflichtjahr. Am Ende der 8. Klasse ging es zur Berufsberatung. Auf die Frage, was ich werden möchte, antwortete ich: Malerin. Da meinte die Beraterin, im Krieg sei das nicht möglich und ich sollte, wenn ich gut im Zeichnen wäre, mich mal in der Eisen- und Stahlgießerei Meier und Weichelt vorstellen. Ich könnte doch technische Zeichnerin werden. Dort sah ich Reihen von Frauen an Zeichenbrettern stehen, das begeisterte mich nicht. Da ich gute Noten hatte, schlug man mir vor, mich bei Herrn Dr. Roll im Labor vorzustellen. Es wurden 2 Abiturienten gesucht. Er ließ mich von einer Angestellten prüfen und ich durfte die Ausbildung zur Laborantin, Chemiestoffprüferin nannte man hier den Abschluss, aufnehmen. Aber nicht gleich nach der Schule. 1942 war Krieg und jedes Mädchen musste erst ein Pflichtjahr im Haushalt oder in der Landwirtschaft ableisten, bevor man eine Ausbildung oder Lehre aufnehmen durfte. Im Pflichtjahr mussten die Mädels 5 Tage in der Woche im Haushalt oder in der Landwirtschaft arbeiten
und erhielten an einem Tag der Woche zusätzlich eine theoretische Ausbildung in der Haushaltsschule. Die männlichen Laborantenlehrlinge konnten gleich nach der Schule mit der Lehre beginnen. Erlebnisse während des Krieges. Wir waren viel im Garten. Oma Helene musste jeden Tag in den Garten gehen, um die Kaninchen zu füttern. Opa Hans hatte viel Liebe für seine Hasen übrig. Manchmal unterhielt er sich mit ihnen. Ich erinnere mich, dass er den Rammler Perduch nannte. Die Rammler bissen sich immer mal durch die Holzwand, um zu den Häsinnen zu gelangen. Da hatte Hans tüchtig viel zu tun. Die Löcher wurden mit Blech vernagelt. Die letzte Zeit des Krieges verbrachten wir oft im Luftschutzkeller. Dabei durften wir uns in unserem Keller aufhalten. Opa Hans hatte uns eine Gartenbank hingestellt. Bei den Bombenangriffen wackelte alles. Als Kind hatte ich Angst vorm Gewitter. Das verlor sich bei den Angriffen, die waren viel schlimmer. Bei einem Angriff fiel eine Sprengbombe auf den Turm der Brauerei. Die Menschen im tiefen Eiskeller, der als öffentlicher Luftschutzraum diente, blieben zum Glück unverletzt. Opa Hans entdeckte danach in den Trümmern einen geplatzten Zuckersack. Er deckte diesen wieder mit Holz zu und entnahm sich eine ganze Zeit danach solchen schmutzigen Zucker und trug ihn nach Hause in seiner kleinen braunen Aktentasche. Zu Hause wurde dieser Zucker aufgelöst und durch ein Baumwolltaschentuch gefiltert. Das hat uns viele Suppen versüßt. Zum Lutschen wurde die Zuckerlösung eingedampft und in Stücke gebrochen. Wir waren sehr glücklich über den Fund, denn in dieser Zeit gab es wenig zu essen. Dann rückten die Amerikaner in Leipzig ein. Wir wunderten uns über die schwarzen Soldaten, die wie verrückt mit den Autos auf dem Fußweg lang rasten. Zu den Kindern waren sie nett und verteilten auch mal Schokolade. Im Sommer wurden die Amerikaner von russischen Truppen abgelöst. Ich hatte zu dieser Zeit durch meinen Chef Dr. Roll Arbeit in Kospuden bei Leipzig gefunden. Jeden Tag fuhr ich mit der Straßenbahn zur Endstelle der Linie 4 in Knauthain und ging danach zu Fuß ca. 30 Minuten zur chemischen Fabrik Borgholte. Es war gefährlich für junge Frauen, auf russische Soldaten zu treffen. Deshalb versteckten uns die Kollegen auf dem Dachboden, sobald Russen am Fabriktor aufkreuzten. Sie hatten es auf die Fische im Dorfteich abgesehen, die sie mit Handgranaten an die Wasseroberfläche beförderten und dann herausangelten. Als sie in Knauthain einmarschierten, war ich auf dem Weg nach Hause. Sie hatten viele kleine Panierwagen. Manche Soldaten lagen auf den Wagen, zerlumpt und schmutzig, schlimm anzusehen. Das waren nun die Sieger des Krieges. Kospuden existiert heute nicht mehr, sondern liegt jetzt unter dem Kospudener See zwischen Knauthain und Markleeberg. Auf Wohnungssuche. Seit Herbst 1949 arbeitete ich im Psychologischen Institut der Universität Leipzig. Als ich Anfang 1951 bemerkte, dass ich schwanger war, suchte ich zusammen mit Jochem, meinem Mann, krampfhaft nach irgendeiner Wohngelegenheit für unsere nun zu gründende Familie. Das war zu dieser Zeit ein schwieriges Unterfangen. Nach dem Krieg, den vielen zerstörten Wohnungen und den vielen Flüchtlingen, die auch eine Wohnung suchten, war das sehr kompliziert. Zufällig erfuhr ich im Institut von einer Frau in Gohlis, deren Tochter mit Kind gerade nach Westdeutschland abgereist war und dass dort zwei Zimmer frei geworden waren. Wir hatten großes Glück, dass diese Frau uns bei sich aufnehmen wollte. Bald schickte das Wohnungsamt eine sechsköpfige Familie mit einem Tuberkulose-Opa in unsere Wohnung. Wir mussten schnell wieder ausziehen und das Amt gab uns die Chance, eine eigene kleine Wohnung zu bekommen. Trotzdem lehnte ich die erste angebotene Wohnung ab, weil bis zur halben Höhe der Zimmer die Wände nass waren. Mit unserem Baby wollte ich da nicht einziehen. Das zweite Angebot war eine kleine 1,5-Zimmer-Wohnung in Möckern. Es war recht eng dort. Wir hatten eine 7 Quadratmeter große Küche,
ein Wohnzimmer von 15 Quadratmetern und das Schlafzimmer hatte nur 8 Quadratmeter. Da passten gerade unsere Ehebetten und ein Kinder

war sie für Joachims Einkommen zu teuer. Aber sie lag im Zentrum und es sind schöne alte Gründerzeithäuser. Und Bad hatten wir auch. Die Wohnung kostete 70 Mark Miete im Monat. Der 17. Juni in Leipzig. Am 17. Juni 1953, als der Volksaufstand in Leipzig war, ging Joachim mit seinen Kollegen vom Werk in Stötteritz bis in die Innenstadt. Als die russischen Panzer aufkreuzten, versuchte er schnell nach Hause zu kommen. Er freute sich und sagte, dass sie an diesem Tage mal alle offen ihre Meinung gesagt hätten. Ich stand mit meinem Kind im Kinderwagen an der HU an, denn es sollte an diesem Tag Margarine geben. Das war ein kleiner Auszug aus meinen Lebenserinnerungen. Es gäbe noch vieles zu erzählen, aber dafür reichen Platz und Zeit nicht aus. Leipzig im Oktober 2018. Hertha Schmidt.

Ich habe von einem experimentellen Ausstellungsprojekt gesprochen, aber damit nicht gemeint, dass ich die Ausstellung gar nicht erst aufbauen kann. Irgendwie reimt sich da was nicht, oder? Ich hocke in der brütenden Hitze an meinem hässlichen MDF-Holztisch und hacke auf der Tastatur rum. Es ist brechend heiß. Ich schwitze meine ganze hässliche Motivation auf die Plastiktasten. Alle 10 Minuten wanke ich zu meinem Briefkasten. Alle 10 Minuten öffne ich die kaltmetallene Klappe, um mit meinen Fingern

die Abgründe des Postschlunds zu befühlen. Nur Schlund, kein Brief. Dann wanke ich wieder nach oben und sehe mich mit der Tatsache konfrontiert, dass ich eben doch nicht, entgegen meiner eigenen Ansprüche, immer alles allein schaffen kann. Wobei das nicht stimmt. Ich krieg viel geschissen allein, klar nicht alles, aber viel. Die Wahrheit im Briefkasten ist, dass ich nicht immer alles alleine verantworten kann. Da steckt ein kleiner, feiner Unterschied zwischen den Zeilen. Der Gedanke rinnt von der Stirn in meinen Mundwinkel, Schweiß. Wenn ich über den billigen Linolboden laufe, machen meine Füße schmatzende Geräusche, als würde mein armseliger Körper das 265 Euro teure Zimmer, in dem ich seit 9 Monaten hause, mit Überschwung küssen wollen. Es riecht hier oft nicht gut und seit neuestem sind die Ratten wieder auf dem Müllplatz aufgetaucht. Ich lebe seit 9 Monaten mit einer Person zusammen, die ich praktisch gar nicht kenne und ehrlich gesagt weiß ich auch nicht, ob ich das wollen würde. Ich habe ja noch nicht erzählt, dass ich ausziehen will, ich habe aber auch das Gefühl, die gepackten Kisten sprechen für sich. Ich habe heute Morgen, kurz bevor ich mich in die brütende Hitze begeben habe, nochmal den Briefkasten aufgeschlossen. Ich habe meine Finger in das metallene Kästchen gleiten lassen und gefühlt. Da war immer noch nichts. Aber es hat sich gut angefühlt. Ich denke an den letzten Sommer, daran, wie ich bei meinen Eltern im Garten saß und gezittert habe. Ich habe eine Zigarette geraucht, langsam, geduldig und mir gewünscht, dass morgen nicht passiert. Ich bin damals umgezogen, in die stinkende Stadt, in der ich jetzt lebe. Ich liebe ihren Geruch, der je nach Tageszeit mal angenehmer und mal beißender sein kann. Und trotzdem fühle ich mich oft alleine, nutzlos und viel zu laut. Ein Jahr später ziehe ich wieder um, aber nicht in eine neue Stadt, nur in eine andere Wohnung. Ich verlasse das 265 Euro teure Zimmer mit gutem Gewissen. Seit 2 Wochen steht die Hitze förmlich, ich kann ihre langen, dürren Gliedmaßen zwischen meiner Bettkante erkennen. Vonovia ist Deutsche Wohnen. Und Deutsche Wohnen ist eine Mafia. Deutsche Wohnen wollte wissen, wo ich am 23. September 2005 das letzte Mal geschissen habe. Deutsche Wohnen will den Mädchennamen meiner Mutter wissen. Ich warte auf diesen Schlüssel und denke an alles, was ich nicht gemacht habe. Ich warte auf Wohnen können und die Antwort vom BAföG-Amt.

0: Hi Felicitas O'Hara.
1: Hallo Juri.
0: Willkommen bei Radio Fragments und cool, dass du dir Zeit genommen hast.
1: Ja, klar, gern. Danke für die Einladung.
0: Das ist heute die 20. Ausgabe von Radio Fragments und unser Thema ist Leipzig. Deswegen wollte ich voll gern mit dir sprechen, weil deine Arbeit ja indirekt in Leipzig Bezug hat. Magst du, um anzufangen, ein paar Worte über dich sagen?
1: Ich bin Felicitas O'Hara und studiere seit 2019 an der HGP und seit 2021 in der Klasse für Fotografie von Heidi Specker. Ich bin in Schottland geboren ursprünglich und lebe aber seitdem ich 15 bin schon in Deutschland und seit dem Studium dann in Leipzig.
0: Von wo aus Deutschland bist du hergezogen und wo war deine erste Wohnung in Leipzig?
1: Aus dem Ruhrgebiet dann direkt nach Mokau, aber nicht für so lange. Ich habe das zweite Semester nicht in Leipzig studiert und bin dann nach Lindenau gezogen.
0: Ich habe dich vor allem wegen deiner Serie von Porträts eingeladen, die du von Leipziger Menschen gemacht hast, die du einer Szene angehörig beschreibst. Ich würde einmal den Zuhörenden beschreiben, was da zu sehen ist, wenn es okay ist.
1: Ja, klar, voll.
0: Also hier sieht man zum Beispiel eine weiblich gelesene Person in einer Sweatshirt-Jacke an einer Hauswand gelehnt. Das Licht sieht aus, als wäre es früh am Tag. Der Mund von der Person ist leicht geöffnet und der Gesichtsausdruck sonst aber eher neutral. Das ist mir bei eigentlich allen Bildern aufgefallen. War dir das wichtig, also diese Neutralität im Ausdruck?
1: Ich glaube, es war fast notwendig. Ich mache schon auch so viele Tests, also probiere auch andere, zum Beispiel experimentelle Posen mit den Models aus und so weiter. Aber ich habe ziemlich schnell gemerkt, dass ich irgendwie will, dass die Gesichter so ein bisschen hollow sind. So wie Geister. Geister, die dann Leipzig bevölkern und langsam transparent werden.
0: Können wir über deine Ausstellung im November sprechen?
1: Meinst du Canon-Event?
0: Ja, genau. Da gibt es wahrscheinlich ziemlich viel zu sagen. Ich würde erstmal mit dem Ort anfangen, der Pressekonferenz.
1: Genau, PK ist ein Offspace, der ich glaube 2018 von Markus Java gegründet wurde. Markus und Diana, die Kuratorin ist, Diana Mill, haben mich dann eingeladen, da was zu machen. Und der Space ist ein Zentrum, was ein bisschen unüblich ist für Kunstorte in Leipzig, außer ja, vielleicht im MDBK.
0: Für die Leute, die zuhören, die nicht aus Leipzig sind und PK vielleicht nicht kennen, der Space ist im Hinterhof von der Heinstraße und war mal Teil vom alten Globetrotter-Gebäude, bis die 2020 umgezogen sind. Und was den Ort irgendwie ein Alleinstellungsmerkmal gibt, ist, dass es mega kalt dort ist, weil er sich in der Globetrotter-Kältekammer befindet. Ich denke, das hat deinen Fotografien ganz gut getan, die Kälte und die Gesichter, die so hollow sind.
1: Ja, ich glaube, das war wahrscheinlich auch einer der Gründe, warum sie wollten, dass ich die Serie dort zeige. Und ich meine, es ist schon eine sehr Leipzig-spezifische Arbeit. Also an anderen Orten würde man die vielleicht nicht so gut verstehen oder die Rezeption wäre viel, viel offener.
0: Meinst du, weil es diese soziale Schicht an anderen Orten nicht so ausgeprägt gibt?
1: Ja, oder sie fällt zumindest nicht so auf. Also was mich schon wirklich ziemlich geschockt hat in Leipzig ist dieser fast perverse Wunsch des Cosplayens, dass man arm ist. Friedrich Merz hat im Herbst letzten Jahres oder vorletzten Jahres auch diesen Begriff des Sozialtourismus so gepusht. Er ist dann letzten Endes nicht im Ausstellungstext gelandet, aber ich habe mit Diana viel darüber gesprochen. Merz meinte, vor allem im Kontext des Ukraine-Krieges, dass Flüchten einen Vorteil im sozialen Aufstieg seien und nur deshalb nach Deutschland kämen. Das ist natürlich echt total ekelerregend, aber als Framing für die Arbeit ganz spannend, weil in Leipzig ist es zumindest in meiner Beobachtung genau andersherum.
0: Mir fällt da dieses Meme von der Klasse Nordbrand ein, in dem Kunststudierende an Weihnachten nach Hause kommen und da ist dann so eine Kücheninsel zum Beispiel und ein Kardashian-ähnliches Haus.
1: Das kenne ich gar nicht. Aber Memes bringen natürlich manches viel pointierter rüber. Oder es braucht bloß dieses eine Bild und nicht eine ganze Serie an Porträts.
0: Deine Fotografien zeigen aber natürlich auch mehr. Also zum Beispiel kann man auch Codes beobachten in Kleidung und Frisuren.
1: Ich wollte es dann auch vor allem ästhetisch herausarbeiten. Mich hat vor allem interessiert, was passiert, wenn junge, wohlhabende Menschen an einen Ort kommen, wo es eben nicht schick ist, im klassischen Sinne gut auszusehen. Wie passen sie sich dann an? Erkennt man trotzdem, dass zum Beispiel diese Sweatjacke von dem Foto von vorhin aus Kaschmir und nicht aus Polyester ist? Fotografieren beherbergen so viele Informationen, die auch ohne passgenaue Entschlüsselung immer mitschwingen.
0: Wie stellst du sicher, dass sich die Models nicht ausgenutzt fühlen? Also bist du da ganz transparent, wenn du sie fragst, ob sie Teil der Serie werden wollen?
1: Ja, also ich würde sagen, schon auf jeden Fall. Ich glaube auch nicht, dass es per se so sehr um die Figuren als solche geht. Also es ist nicht wichtig, dass es genau diese Person ist, auch wenn sie natürlich von ihren Peers erkannt wird. Ich verstehe mich da eher als Chronistin. Vielleicht ein bisschen wie Albrecht Fuchs, bloß mit einem konkreteren Wunsch an Fotografien selbst. Im besten Fall löst sich das Bild komplett von der fotografierten Person und lässt in dem Sinne Indexikalität hinter sich und wird zu einer Art Code. Was ich probiere zu erzählen, spüren, glaube ich, ganz, ganz viele und es ist dann auch nicht so schmerzhaft für die Individuen, die Teil von dem Projekt sind. Und so viel Selbstreflexion möchte ich ihnen zusprechen.
0: Danke, dass du dir Zeit genommen hast. Das hat Spaß gemacht.

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2: Hi, Kikoiru? Nein, achso, guten Abend. Heute ist 28. Juli 2021. Ich bin die Aiko und das ist Notiz für die Welt danach. Wie geht's euch, meine liebe ZuhörerInnen? Und sehen Sie den Kikoiru? Oh nein. Genau, heute habe ich dann zu Gast Akko, sitzt neben mir und wir haben ein bisschen technisches Problem, also das muss ich jetzt lösen, irgendwie. Und zwar, vielleicht dann mache ich das hier so. Und Verzeihung, ich bin sofort bei euch. Audio-Setup. Multi-Ausgangsgerät. Ausgang integriert. Kikoiru? Kikoiru? Nein? Ara. Komatta na. Genau, dann ich werde das noch irgendwie lösen, aber genau, mir geht es eigentlich ganz gut. Wir waren vorhin jetzt bei der Filmscreening von Teddy Temlitz, Soulnessless von Creamcake in kleiner Wasserspeicher und es war echt sehr, ja, sehr schwere Kost, aber war ganz toll und aber auch sehr kalt und deswegen sind wir ein bisschen gefroren, aber eigentlich ganz gut. Und ja, wie gesagt, genau, vielen Dank. Gestern habe ich ja euch, ihr liebe ZuhörerInnen, die auch dann in Telegram-Gruppe sind, gefragt, ob die Sendung letzte Woche euch interessant war und so. Ich habe sofort dann Rückmeldungen bekommen, dass das gut war und dass ich dann diese Woche auch ruhig nochmal machen kann. Hatte mich sehr gefreut. An dieser Stelle nochmal vielen Dank. Genau, und deswegen mache ich weiter mit dem Inhalt gegen Olympischen Spielen in Tokio und sonst wo. Genau. Letzte Woche hatte ich ja eben 10 Gründe zusammengefasst, warum ich gegen Olympischen Spielen bin, in mehr oder weniger chronologischer Reihenfolge. Und heute möchte ich dann noch 10 weitere Gründe nennen, die eben nach der Eröffnung, die letzte Woche Freitag leider stattgefunden hat, mir aufgefallen sind und auch einige, die ich letzte Woche versäumt habe zu erwähnen. Genau. Ja, ich möchte dann direkt anfangen mit dem ersten Grund, Eröffnungszeremonie. Genau, und das ist dann eben, wie wir letzte Woche Mittwoch gerade noch mitbekommen haben, der künstlerische Leiter von der Eröffnungszeremonie, Kentaro Kobayashi, genau, wegen seiner Holocaust-Witze, gekündigt wurde. Und darüber gibt es einen ausführlichen Artikel auf SZ. Also falls ihr SZ habt, Abo und lest mal rein. Das war der, ich habe doch diese Seite noch bisher, ja. Das hier. Let's Play Holocaust ist dieser Titel, genau. Konnte da nachlesen und dann aber halt dann die Menschen, die im Vorfeld schon eigentlich mit Fragezeichen und eigentlich heftige Kritik kassiert hatten, nämlich der Koichi Sugiyama, der Komponist für bekanntes Family Computer Spiel Dragon Quest und Ebizo Ichikawa, der ist dann Kabuki-Schauspieler, japanische traditionelles Theater. Und Koichi Sugiyama ist bekannt für seine nationalistische Besinnung und auch er unterstützt die Sugita, die Abgeordnete von LDP, die halt dann LGBT-Menschen sind, nicht produktiv und sie macht dann immer so LGBT QI alles feindliche Äußerungen und er steht da drauf. Ja, genau. Und dann halt Ebiso hat er auch dann auch einige Äußerungen gemacht gegen China und eben andere asiatische Länder und sehr nationalistisch. Und die beiden waren halt dann schon in früheren Zeitpunkt erwähnt, dass sie teilnehmen würden, die Eröffnungszeremonie, und waren dann heftige Diskussionen und bam, die waren dabei. Beziehungsweise halt dann von Koichi Sugiyama war die Musik, und das ist einfach gegen olympische Charta und überhaupt menschenfeindlich. Und ich fand es auch dann eben nicht oder lächerlich, dass halt dann genau als erste kommen immer griechische Mannschaft, und dann halt als zweite war die Mannschaft von Geflüchteten. Und das fand ich auch dann so lächerlich, dass Japan in 2020 lächerliche 47 Personen, also 0,5% von Anträgen, die Geflüchtete aufgenommen hat. Und dann halt dann tut, als ob Japan heißt willkommen für Geflüchtete. Genau. Und dazu ist es auch dann noch rausgekommen, dass der senegalesische Musiker, der seit 1995 in Japan wohnt, Herr Latil, ich hoffe, dass ich seinen Namen richtig ausgesprochen habe, der wurde kurz vor der Eröffnung abgesagt, obwohl er dann Auftrag eigentlich bekommen hatte. Weil die meinten, also die meine ich halt dann die japanischen Olympischen Komitee, dass man halt dann da keine Notwendigkeit oder wie heißt es, dass das halt dann verwirrend wäre, dass plötzlich schwarze Person in der japanischen Eröffnungszeremonie teilnehmen würde. Was für ein Schwachsinn. Genau, also das kam dann auch raus, und das ist auch dann weiter der Grund, warum diese Eröffnungszeremonie überhaupt sinnlos war. Und dazu kam heute auch heraus, diese ursprüngliche Ideen für die Eröffnungszeremonie, die von Mikiko, die Choreografin, erarbeitet wurde, die eben halt dann aufgehört hatte oder so mehr oder weniger rausgemobbt wurde. Und Entschuldigung, ich habe letzte Woche gesagt, dass sie gekündigt wurde, aber sie wurde eher mehr oder weniger rausgemobbt. Auf jeden Fall halt dann die Zeremonie, die stattgefunden hat, hatte sehr viele Teile von ihrem Plan geklaut und dann aber halt dann eben in so eine Reihenfolge reingepackt, lieblos, so dass halt dann eben die tatsächliche Zeremonie ziemlich langweilig und auch sinnlos geworden war. Genau. Genau. So viel zur Eröffnungszeremonie. Und dann als zweite, genau, das gehört auch ein bisschen auch zur Eröffnungszeremonie, aber da wurden 4000 Portionen von Essen weggeschmissen worden, weil da waren eben kein Publikum, also kein normales Publikum, sag ich mal. Und dann dadurch auch waren dann wenige ehrenamtliche Mitarbeitenden nicht mehr da. Und dafür vorgesehenes Essen wurde, obwohl das noch essbar war, wurden alles weggeschmissen. Und dabei halt dann sind sehr hohe Obdachlosigkeit in Tokio und auch gibt es auch Armut unter Kindern. Also das Essen hätte man noch sehr gut verwenden können, aber das wurde eben weggeschmissen. Und die Nummer 3, das habe ich eben letzte Woche dann versäumt zu sagen, aber eben viele Obdachlosen Unterkünften bzw. halt dann die gezeltet haben, wurden geräumt, vor allem in Yoyogi-Koen, Yoyogi-Park, da wo eigentlich hätte dann Public Viewing stattfinden sollen, und dann aber das wurde abgesagt, und dann aber halt dann hieß es, da kommt Impfzentrum, und deswegen halt dann müssen die Obdachlosen weg und auch noch die Bäume müssen extra dafür geschnitten werden und diese ganze Nummer. Also das ist auch dann sehr menschen- und auch stadtgrünfeindlich.
1: Genau. Und dann halt dann eben, ah ja, das hätte ich noch davor erzählt, aber genau, wie ich, falls ihr dann meine Instagram schaut, da habe ich dann als zweites Bild ein Plakat gehalten, Hashtag Stand with Tseggy Todeko. Und das ist eben der ugandanische Gewichtheber. Und der ist dann halt da mitten im Training in Japan abgehauen. Und er wurde in so einer benachbarten Präfektur gefunden. Und er hat dann geäußert, dass er dann Asyl beantragen möchte. Und dann halt, eigentlich gibt es ja diesen Grundgesetz der Nichtzurückweisung, was Japan auch unterschrieben hat. Und deswegen hätte man ihn nicht an Uganda zurückschicken dürfen. Aber der wurde dann einfach an Uganda-Botschaft abgegeben worden in Japan und der wurde dann zurückgeschickt. Und der wurde bis heute, also fast eine Woche, dort bei der Polizei gehalten, ohne eindeutigen Grund. Und das ist auch überhaupt dann menschenrechtsverachtend und überhaupt keine Grundlage für friedliche Veranstaltungen, in Anführungsstrich natürlich, zu hosten. Genau. Und dann halt dann eben als fünf habe ich hier Informationen über Infektionen in Olympischen Dorf wird geschwiegen. Beziehungsweise nicht ganz veröffentlicht. Weil Anfang waren ja halt dann schon, also ziemlich Anfang, bevor die Spiele losgehen, wurden mehrere Fälle gemeldet aus dem Olympischen Dorf und das wird jetzt nicht mehr veröffentlicht. Das wurde auch offiziell so ausgesagt. Die werden die Zahlen nicht veröffentlichen. Und solche Geheimhaltung ist sinnlos und auch gefährlich für die Bevölkerung und ist keineswegs unterstützenswert. Und dann habe ich Ausbeutung von Fachkräften. Das habe ich auch letzte Woche schon ein bisschen erwähnt. Aber da ging es eher um die Organisation. Man wusste nicht genau, wer wo arbeitet und so. Und dann aber jetzt waren dann eben Triathlon am ziemlich ersten Tagen. Und da waren die eben ehrenamtliche Mitarbeitenden an den Straßen und eben Veranstaltungsorten. Und die haben allesamt Schiedsrichter in wie heißt Auszeichnung oder die sind eben ausgebildete SchiedsrichterInnen und die wollen halt dann, dass diese Triathlon mehr bekannter wird und populärer wird und die kommen von überall aus Japan für diese Spiele stattfinden zu lassen und die bekommen kein Geld und dann weil eben halt dann sehr große Hitze angesagt waren dann die Spiele, ist dann um 7 Uhr oder so ganz, ganz früh angefangen in der Früh. Und die mussten teilweise dann halt Tag davor schon einreisen und Hotelkosten, Anreise, alles. Die mussten sie alles selber tragen. Während diese studentische Aushilfe, die dann halt dann am Olympischen Stadion zum Beispiel die Körpertemperatur von Besuchenden messen, die sitzen dann teilweise einfach so rum, weil eben nicht wirklich viel BesucherInnen gibt. Und die sind dann eben wie so 15 Euro pro Stunde, also viel weniger, 1500 N ist viel weniger jetzt, auf jeden Fall vergütet. Und die halt dann haben auch dann hinterher, genau, die bekommen auch noch Hotel. Und dann halt dann, während die Ehrenamtlichen nicht alle Impfungen bekommen haben, aber diese studentischen Hilfskräfte wiederum bekommen dann Impfung. Und dann halt dann, wenn diese Studierenden von außerhalb von Tokio kommen, die werden auch Anreise bezahlt dafür und auch für Impfung auch eine Stunde vergütet. und so weiter und so fort. Also halt dann, das ist komplett unterschiedliche Behandlung, finanzielle Behandlung von Fachkräften und einfachen studierenden Hilfskräften. Genau, das ist auch überhaupt, macht keinen Sinn. Und 7. Wie gesagt, eben Triathlon ist schon stattgefunden. Und aber das war dann unglaubliche Hitze an dem Tag. Und außerdem halt dann, wie man schon kennt, halt dann das, dieses Meer in Tokio ist ja unheimlich schmutzig, weil eben Abwasser teilweise direkt da reinfließen. Und dagegen wurden schon einiges unternommen, aber hat ja nicht sehr wesentlich geholfen. Also halt dann diese Hitze und schmutzige Wasser hat dann Triathlon-LäuferInnen. Ich habe ehrlich gesagt aber noch nur Männchen gesehen, aber vielleicht habe ich nur verpasst. Total zu schaffen gemacht und viele mussten dann direkt danach kotzen und erbrechen, alles Mögliche. Und es ist auch überhaupt nicht menschliche Bedingung, um solche harte körperliche Wettkampf zu machen. So wie heute Tennisspiel, da waren dann ein russischer Spieler, Medvedev, und der hatte dann während des Spiels sich beschwert, wer übernimmt die Verantwortung, wenn ich sterbe und so. Und bei ihm dauerte auch das Spiel 2,5 Stunden, weil der eben halt dann ganz vollen Set kämpfen musste, was er am Ende gewonnen hatte. Aber es ist einfach so weit, dass man halt dann solche professionelle Spieler muss sogar sich währenddessen beschweren. Also so richtig schlimme Bedingung ist es. Und es ist auch überhaupt kein Grund, solche Spiele weiterzumachen. Genau, und dann, ich hier trinke Choto Tee, ne? Bisschen Pause. Nee, ach, Kohlsta. Genau, und dann? Hey. Ah ja, das ist auch zusammenhängend mit der diese Infektionsinformation aus den Olympischen Dörfern. Aber in Tokio zeichnete heute über 1000 Neuinfizierte und das ist dann überhaupt neu für Tokio und Gesamt-Japan auch über 9000. Und einige Krankenhäuser in Tokio haben keine freie Betten mehr. Und es ist schon längst leider Tagesordnung, dass viele, die Notfallkranke, keine Krankenhäuser direkt finden, sondern die müssen halt mehrere Krankenhäuser abklappern und finden sie mit Glück dann doch noch was. Aber das wird immer schwieriger. Und heute hatte die Tokioter Bürgermeisterin Yuriko Koike, sie hat dann gesagt, ja, ab jetzt die Menschen, die alleine wohnen, sollen alleine zu Hause bleiben. Und das ist dann wirklich tödlich. Halt dann, du kannst einfach nicht mehr einkaufen gehen oder halt dann, ja, überhaupt, man weiß es gar nicht, wie diese Krankheitsabläufe ist bei dieser Person und es kann ja sein, dass die Person alleine dann doch, ja, das weiß man halt dann nicht. Und solche nullverantwortliche Aussage von einer Bürgermeisterin gemacht wird, das ist überhaupt nicht unterstützenswert. Und auch dann unser Premierminister Suga, der wurde auch dann von den Medien dann gefragt, ja, haben Sie was zu sagen, dass dann Tokio jetzt mehr als 3000 Infizierte am Tag hat? Und er hat dann beantwortet, ich habe keinen Inhalt zu beantworten. Und was für eine Antwort ist es als Premierminister? Ich habe keinen Inhalt zu beantworten. Was ist das? Also halt, das ist wirklich echt so unglaublich, einfach halt dann so leerer Kopf, einfach halt dann nichts drin. Also das finde ich auch unglaublich. Und übrigens, er hat dann gestern auch gesagt, dass für ihn keine Option ist, jetzt Olympische Spiele abzusagen oder jetzt dann aufzuhören. Und dabei hat er letzte Woche noch gesagt, wenn die Situation, also coronatechnisch gemeint, Situation sich verschlimmert, dann ist es auch möglich, Olympik abzusagen, was er eben halt dann jetzt dann komplett ja, verneint hatte. Genau, das ist auch der Grund. Und dann, genau, jetzt kommen wir auch zu ganz anderen Facetten, aber halt dann diese Medienbericht über Olympischen Spielen. Und ich weiß nicht genau, wie es in Deutschland ist, aber halt dann japanische Medien berichten halt Medaillenzahlen nach Länder. Also wie, glaube ich, war das gestern oder vorgestern, keine Ahnung, Japan hat jetzt schon sehr viele Medaillen und dann halt dann irgendwie dann an der nächsten Stelle, weiß ich nicht, dies und jene Länder. Und das ist auch komplett gegen Olympischen Charta, das halt dann sagt, dass diese Olympischen Spiele individuelle Kämpfe sind und nicht die nationale. Und deswegen halt dann, dass die Medien auch null kritisch hinterfragt, solche Berichterstattung zu machen, das ist auch überhaupt nicht akzeptabel als Gastgeber im Land. Genau. Und dann halt dann schließlich als Nummer 10 möchte ich erwähnen, dass jetzt die Überwachung durch militärische, also ich meine diese sogenannte Selbstverteidigungstruppe, und die halt dann überwachen jetzt dann die Tokioter Straßen, wo eben Triathlon oder andere Spiele auf der Straße stattfinden. Die halt dann überwachen dann die Straßen. Und warum also Militär plötzlich? Also halt dann das kann Polizei machen, und aber halt dann das ist dann jetzt Übergriff für das tägliche Leben von den Tokioter Menschen und auch noch jetzt in der U-Bahn in der Nähe von Olympischen Stadion, da ist dann Metalldetektoren, die halt dann eben einzelne Fahrgäste einscannt und das auch dann jetzt nicht wirklich sehr gut begründet. Da halt dann sagt man, wegen Olympischen Spielen will man mehr Sicherheit, aber halt dann, ob man überhaupt sowas plötzlich machen darf, ist nicht ganz begründet. Und das finde ich dann auch überhaupt dann nicht in Ordnung, dass im Namen von Olympischen Spielen solche Kontrollmaßnahmen gegenüber der Bevölkerung einfach durchgeführt wird. Genau. Das sind die 10 weitere Gründe, die ich dann jetzt in dieser Woche nochmal erwähnen möchte. Und genau, ja, dann mache ich doch kurz diese ganz tolle Jingle. Notiz für die Welt danach. Genau, ich möchte jetzt kurz dann Musik spielen und ich hoffe, dass ich dann währenddessen diesen Kopfhörer von Akko noch hinkriege. Und dann werde ich auch dann die Diskussion eröffnen. Also, falls ihr noch auch was sagen wollt, total gerne kommen zu Jitsi Meet, also treffen.jit.si/overall obstacles, also OBSTACLES Lift LIFT Happily HAPPILY meet.zit.si/overall-obstacles-lift-happily. Oder wenn ihr zur Telegram-Gruppe von Sphere Radio geht, dann steht auch die Adresse. Also, wir sehen uns gleich. Und was für Musik spiele ich denn? Ich hatte das jetzt nicht vorbereitet. Musik spielen, wie geht das? これがいいんじゃない？あ、ちょっと待って、これが。え、フェアタイム。なんか違う。あ、 Corona, das ist ganz gut. Ja, dann ich spiele doch die ein Stück von Kilijan, Saiko, die letzte Woche da war. Und dieser Titel heißt Uso mitaina sekai de odore. Dancing Pika Pika. Und das ist, also mir klingt schon olympisch sehr kritischer Inhalt. Also hört mal rein. Hey.

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Hallo und herzlich willkommen hier am Montagabend auf Radio Makro beziehungsweise am Mittwochabend auf Sphere Radio. Mein Name ist Enrico Gold und ich begrüße euch ganz herzlich zur diesmonatigen Ausgabe von 1090, dem Kassettenmagazin. Heute in einer unerwarteten Kater-Edition. Denn nach anderthalb Jahren Alkoholkarenz ist es gestern doch passiert. Ausschlaggebend dafür waren große sportliche Erfolge meines Sportvereins und der damit verbundene mögliche Aufstieg in die Bundesliga. Und dieser wurde gestern zu Genüge begossen. Herzlichen Glückwunsch an der Stelle an den Stahlball e.V. und liebe Grüße. Ja, nichtsdestotrotz, jetzt ist Sonntagabend, Montagabend, ergo morgen, soll die erste Strahlung von der neuen 1090-Episode stattfinden. Deswegen bleibt mir nichts anderes übrig, als heute Abend euch noch ein paar Kassetten vorzuspielen. Dafür habe ich mir heute auch nur ein Tape-Deck hingestellt und einen kleinen Stapel Kassetten zusammengesucht mit Kassetten, die entweder in den letzten Wochen es in meine Sammlung geschafft haben oder schon mal gespielt worden sein wollten in den letzten Ausgaben, es aber nicht geschafft haben. Was wir gerade als erstes gehört haben, das war eine Kassette, die eine Freundin von mir mitgebracht hat aus ihrem Griechenlandurlaub, wo sie sehr urban spazieren waren in einer Lagerhalle und dort diese Kassette entdeckten und mir mitgebracht haben, weil sie, genauso wie ihr alle dort an euren Empfangsgeräten, ja wisst, dass ich eine Vorliebe für Kassetten habe. Lange Rede, kurzer Sinn. Wir bleiben jetzt trotzdem dann erstmal in Griechenland und hören nämlich in die erste Kassette rein, die ich dann hier noch dabei habe, nämlich Theremin Jennings. Falls ihr die Episode 1090 gehört habt, vom Fachmarkt für Kulturgut vom Tape-Markt. Dort habe ich mich mit verschiedenen Akteuren der Tape-Szene unterhalten und Label-Schaffenden oder Label-Betreibenden, unter anderem auch mit einem Herren, dessen Namen ich vergessen habe, von Glück Records. Und der hat mir diese Theremin Jennings-Kassette vorgespielt. Die hat es mir da schon angetan, sodass ich mir eine gekauft habe, seitdem ein paar Mal gehört habe. Und heute möchte ich auch euch sie vorspielen. Wir hören direkt zwei Songs, nämlich Fire Harmonic und Banana Malice. Ein schöner Einstieg in diese Kata-Episode von 1090. Viel Spaß.

Das war Theremin Jennings, rausgekommen auf Glück Records. Ja, und wir bleiben noch ein bisschen bei seichter Musik. Ich glaube, ich muss mich hier erstmal ein bisschen reinhören, weil es gibt auch noch Neuigkeiten, was ich mal im Intro vergessen habe anzukündigen. Nämlich hat mein kleines Label Petunk Records eine neue Kassette rausgebracht. Jetzt am Freitag. Nämlich die neue Gegner. Aber die ist mir gerade noch zu krachig. Dazu kommen wir dann zum späteren Zeitpunkt noch. Verzeihung. Eine Kassette, die ansonsten jetzt auch schon ein paar längere Wochen bei mir rumliegt und gerne gehört worden ist, ist die neue Sumis-Kassette. Sumis, das Solo-Projekt und jetzt mit Liveband-Unterstützung von Maxim hier aus der Hood. Wunderschöner Lo-Fi-Pop. Das neue Album ist ganz fantastisch. Ich liebe seine Stimme. Ich liebe seine Arrangements. Und er hat jetzt sein Full-Length-Album rausgebracht. Ich glaube, das Vorgänger-Release Carbonated Soft Drinks haben wir ganz sicherlich hier schon mal bei 1090 gehört. Aber jetzt mit dem Album Self-Titled, also auch Sumis, als Vinyl rausgekommen bei Staatsakt, wenn ich mich recht entsinne. Und die Kassette, wie sich das gehört, auf Ubak. Von dieser Kassette hören wir jetzt das Lied Wales.

Und weil es so schön war, haben wir direkt noch einen zweiten Song vom Album gehört, nämlich Kitchen Rag. Ja, das waren die Sumis. Die Tour ist, glaube ich, schon vorbei. Aber falls sie nochmal in eure Nähe kommen, besucht die Konzerte. Es wird sich lohnen. Und ansonsten hört in das Album rein. Auch das wird sich lohnen, meiner Meinung nach. Die nächste Kassette in meiner Hand ist ein Tauschobjekt, was ich mit Felix, auch bekannt hier aus dem Radio, getauscht habe. Nämlich den Sampler zu den Mülheimer Songtagen. Das sollte euch ja mittlerweile dann allen ein Begriff sein, das in Mülheim stattfindende Festival an mehreren Tagen, an mehreren Orten diesen Jahres in Mülheim an der Ruhr. Und dazu entstanden ist ein Sampler mit, ich glaube sogar allen Artists, Bands und KünstlerInnen, die im Rahmen des Festivals auftreten, zusammengestellt von Felix, wirklich sehr schön zusammengestellt. Es ist ein super schöner Sampler geworden. Es hat mir sehr viel Spaß gemacht, ihn durchzuhören. Und auch dort möchte ich euch zwei Lieder vorspielen. Nämlich von der B-Seite. Jetzt, ich hoffe, ich spreche es richtig aus, von Joao Chinho. Den Song Spots und den anschließenden Song Pâté Brisé von Arlette. Viel Spaß damit.

Das war Pâté Brisé von Arlette vom Mülheimer Songtage-Sampler. Wirklich sehr, sehr gelungen. Wunderschöne Kassette, eine grandiose Reise durch viel verschiedene Musikrichtungen. Alles mit

sehr großen musikalischen Mehrwert. Ja, ich habe gerade auch noch mal geguckt. Das Konzert von Jairzinho habt ihr leider schon verpasst. Tut mir leid. Aber falls ihr Arlette noch live sehen wollt, dazu habt ihr die Möglichkeit. Am 9. Oktober im Makroskop im Rahmen des Mülheimer Songtage Festivals. Ja, Thema Reisen, wo ich es gerade angesprochen habe. Ich war auch auf Reisen, wie es eigentlich nicht so meine Art ist. Aber ich war Anfang des Jahres in Marseille für 10 Tage und habe dort eine schöne Zeit verbracht und viel langes Brot und buttrige Hörnchen gegessen und war dort auch in Plattenläden und unterwegs. Und habe nicht nur Platten geshoppt, sondern habe auch noch 3 Kassetten mitgenommen. Eine davon wusste ich, was mich erwartet, bei den anderen nicht so richtig. Da habe ich das Tape nach its Cover gejudged, aber was einen positiven Effekt hatte. Die andere Kassette ist aber eine Kassette von Kulthum, der ägyptischen Legende. In der ganzen arabischen Welt sehr groß gehört, sehr viel gehört. Und ja, dachte ich, auch das ist bestimmt eine gute Addition zu meiner Kassettensammlung. Da ich kein Arabisch lesen kann, weiß ich nicht, was hier drauf steht. Aber ich kann hören, was drauf ist. Und es ist eine wunderschöne Kassette. Fun Fact dazu. Wie ihr wahrscheinlich wisst, wird Arabisch ja von rechts nach links geschrieben bzw. gelesen und somit werden auch die Bücher quasi von rechts nach links geblättert. Und bei Kassetten verhält es sich scheinbar genauso. Nämlich auch diese muss man von links nach rechts in dem Fall aufklappen. Das ist ein bisschen ungewohnt und ein scherenswerter Fun Fact. Anyways, Unkultum.

Kulthum. Ja, wunderschöne Musik in meinen Ohren. Und wir hören auch noch weiter ein bisschen arabische Musik. Eine Kassette, die ich mir in einem Marseiller Plattenladen, der eine kleine Kassettenabteilung hatte, ausgesucht habe, weil mich das Gesicht von wahrscheinlich Khalid El-Younsi, der Name steht zumindest auf der Kassette, und ein Foto von einem frechen jungen Mann in einer Jeansjacke, der den Daumen in die Kamera jagt, vor einem sehr billig aussehenden Mikrofon in einem schlecht belichteten Raum, vor einer offenen Kiste voller Kabel. Ja, ansonsten ist dort nicht viel zu sehen. Scheinbar in Marseille produziert, teilweise auf Französisch, teilweise auf Arabisch, auf wirklich trashigen MIDI-Instrumentals gesungen. Ich habe meinen Spaß mit dieser Kassette. Sie leiert auch noch ein bisschen, wie sich das für Kassetten, die in der südfranzösischen Sonne gelagert worden sind, wahrscheinlich auch gehört. Der Song, wenn ich richtig mitgezählt habe, heißt Achkek Galbi.

Ja. Wie ihr gehört habt, diese Kassette hat leider schon mal bessere Zeiten erlebt. Nichtsdestotrotz, Hit, meine Meinung, Khalid El-Yunzi. Die dritte und letzte Kassette, die ich von meinem Marseille-Trip mit nach Leipzig gebracht habe, ist schwer zu identifizieren. Ich habe es mal probiert zu googeln, bin aber irgendwie nicht so weit gekommen. Es ist türkisch, jedenfalls, so weit bin ich gekommen. Und es scheint mir in irgendeiner Form etwas Klassisches zu sein. Irgendwas Geschichtsträchtiges. Naja, drauf steht zumindest Büyük Besteler, Büyük Ustalar. Schreibt's mir, wenn ihr wisst, mehr damit anzufangen. Wir hören trotzdem mal rein.

Ja, so viel dazu. Ihr hört immer noch C90, die Kater-Edition. Und ich bitte etwaige Wortfindungsstörungen und unvollendete Sätze zu entschuldigen. Ja, so langsam oder sicher müssen wir den Elefanten im Raum aber ansprechen. Petank Records 003 ist draußen. Gegner hat wieder zugeschlagen und hat eine zweite Kassette bei Petank Records rausgebracht. Der Artist himself war anwesend heute Morgen in meiner Wohnung, um sein Share der Kassetten abzuholen, die ihr auch jetzt bestellen könnt bei petank-records.bandcamp.com. Dann schicke ich euch gerne eine davon zu. Von der neuen Linksrock-EP von Gegner, die wir gleich in Gänze hören werden. Aber um uns alle so langsam nach diesen orientalischen Klängen wieder auf Gitarrenmusik vorzubereiten, werde ich als erstes eine Kassette spielen, die mir Jakob Anton Hörnig, Gegner himself, heute Morgen in die Hand gedrückt hat, als er die Kassetten abgeholt hat und meinte, ey, hier, hör mal rein, das hat mein Arbeitskollege aufgenommen und ich habe das Cover dazu gemalt. Und in der Tat ist ein sehr süßer Hund vorne drauf. Das Projekt nennt sich Goofy Boat und ist so instrumentaler, grooviger Rock. Vielleicht würden manche Leute auch Punkrock dazu sagen. Ja, es ist vielleicht auch Mitmachmusik, jetzt wo wir uns zusammen auf die etwas schnellere Musik vorbereiten. Eure Möglichkeit, einfach mal laut mitzusingen zu dieser Instrumentalmusik. Das Stück heißt, wenn ich mich nicht verzählt habe, Sam's Ridge.

Ja, cute Hunde, cute Music. Das war Goofy Boat aus Leipzig. Ja, dann lege ich sie jetzt mal ein. Ihr hört sie hier mit zuerst, wenn ihr sie nochmal nachhören wollt, wenn ihr sie bestellen wollt. Petank-Records mit Z.bandcamp.com. Wir hören sie in voller Gänze, denn es ist nicht so lange. Es sind 9 Minuten. Es sind 4 Songs von der Linksrock-EP von Gegner mit den wohlklingenden Titeln Die Leute, Ich muss, Auf entspannt und Slap Therapy. Wir werden das jetzt in Gänze hören und ich kann euch jetzt schon mal anteasern, seid gespannt auf die wahrscheinlich Dezember-Ausgabe von C90. Denn das nächste Release ist auch schon geplant und es wird ein Weihnachts-Special-Release werden, aber dazu dann zu gegebener Zeit mehr. Jetzt erstmal viel Spaß mit Gegner.

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Gegner. Links Rocky P. Petank Records. Checkt's aus. Wenn ihr die Lyrics, die aus diesem gut gelaunten jungen Mann rauskamen, nicht ganz verstanden habt, könnt ihr sie euch auf Bandcamp durchlesen oder euch die Kassette bestellen. Es liegt ein Lyric-Heftchen dabei. Ja, das war der neue heiße Scheiß aus Leipzig / Hamburg. Kommen wir nun zum neuen heißen Scheiß aus Halle an der Saale, nämlich die Diapers haben endlich ihr Tape draußen, was wirklich, wirklich gut gelungen ist. Erschienen auf George Corea. Ziemlich vollgepackt. Viele Songs. Viel mehr als bei Gegner. Wow. Wir hören jetzt Grab Shit, glaube ich. Hoffentlich. Diapers.

Yo, das waren die Diapers. Übel geiles Tape, nur Hits drauf. Und ich glaube, ich spule auch nochmal ganz kurz zum Anfang der B-Seite, damit wir noch einen hören können, nämlich den Schieß-Song.

Yo, die Diapers aus Halle an der Saale. Sehr, sehr gutes Tape. Auch da, checkt aus, wenn sie bei euch in der Nähe mal auftreten. Geht hin, es macht sehr viel Spaß, denen beim Musizieren zuzugucken. Ja, wir sind jetzt auch mehr oder weniger schon am Ende von den Kassetten, die ich rausgesucht habe. Das ging jetzt ein bisschen schneller als gedacht. Aber das macht nichts. Als letztes habe ich nämlich jetzt noch vor mir liegen ein weiteres Produkt eines Tauschgeschäftes, was ich gemacht habe, mit meinem Kumpel Max, der ein Mixtape gemacht hat, Back to Back, namens And the Beat Goes Bang Volume 1 von K-Blow and Etsy. Ich habe noch gar nicht reingehört, tatsächlich. Auf der Kassette steht Romantic Electro Classics in the Mix. Ich würde sagen, wir hören jetzt mal zusammen rein. Ich kann mich eigentlich auf den Musikgeschmack von meinem Kumpel verlassen, deswegen hoffe ich, dass er nicht enttäuschen wird und wir zusammen viel Spaß an diesem Mix haben werden. Wir hören mal rein. Ich setze die Kopfhörer ab, mach die Lautsprecher an. Wir hören zusammen rein. Wenn es mir gefällt, hoffe ich, dass es auch euch gefällt. Und wir hören uns gar nicht mehr wieder, sondern ich sage jetzt schon Tschüss und wir hören uns nächsten Monat wieder bei C90. Vielleicht melde ich mich aber nochmal. Ich gucke nochmal in mein Kassettenregal, gucke, ob ich noch etwas finde, was ich euch nicht vorenthalten möchte. Falls nicht, wir hören uns. Habt noch eine schöne Woche. Euer Enrico Gold.

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1: はい。いけてんのかな？いけてんの？ Notiz für die Welt danach。はい。あれ、warum ist es schon wieder？ ここかいな。はい。Es ist schon wieder hier diese。これが。ねえ、はい。Guten Abend. Es ist 22. Mai 2024. Ich bin die Eiko und es ist Notiz für die Welt danach. Wie geht's euch, meine liebe ZuhörerInnen? Mir geht's gut und ich mache gerade mit Akko einen Banner für die Demo am Freitag. Freitag, nein, ne?
2: Ja.
1: Freitag vor dem Roten Rathaus in Berlin.

0: Berlin für den Erhalt der Friedensstatue in Moabit. Und darüber möchte ich auch heute mit euch sprechen. Und genau, deswegen, wenn ich irgendwas mache, so handwerklich, das tut mir immer ganz gut und mache ich auch sehr gerne. Und deswegen, das ist ganz gut. Genau. Aber bevor wir mit der Friedensstatue anfangen, wollte ich sozusagen abschließen, wobei das ist noch nicht ganz abgeschlossen, aber den Updates von Frieda, über die wir letzte 2 Wochen gesprochen hatten, mit euch teilen. Und zwar diese Beschluss. Empfehlung wurde eben dann schriftlich veröffentlicht und dazu gibt es auch dann ein Statement von Frieda und deswegen möchte ich das dann jetzt gerne vorlesen. Und zwar zur Beschlussempfehlung des Jugendhilfeausschusses JHA vom 14. Mai 2024. In der letzten Jugendhilfeausschusssitzung am 14.05.2024, die sich mit der Kündigung der Leistungsverträge für den Betrieb der Mädcheneinrichtungen Alia und Fanta Lisa bei Frieda e.V. befasst hat, wurde mehrheitlich eine Beschlussempfehlung abgestimmt. Darin wird das Jugendamt aufgefordert, die außerordentliche Kündigung der Leistungsverträge zurückzunehmen, um ein geordnetes Verfahren einzuleiten. Außerdem wurden in dem Schreiben Erwartungen des Jugendhilfeausschusses einerseits für Frieda als Trägerverein und andererseits für die MitarbeiterInnen der Einrichtungen auferlegt, um die Weiterführung der Arbeit in den Einrichtungen unter der Trägerschaft von Frieda e.V. zu ermöglichen. Diese sind unter anderem eine öffentliche Distanzierung des Trägers von antisemitischen Äußerungen und Haltungen sowie davon, das Existenzrecht Israels grundsätzlich abzusprechen, die Pausierung der Dienstaufsicht sowie der fachlichen Weisungsbefugnis unter Verdacht stehende der MitarbeiterInnen und Leitungen des Trägers, bis die Vorwürfe geklärt sind. Die Erarbeitung eines Konzepts, um weiteren Schaden von der Zielgruppe abzuwenden, welches beinhalten soll, dass sichergestellt wird, dass die Einrichtungen für alle Mädchen und jungen Frauen offen sein sollen, Pädagogik im Kontext der grundsätzlichen Neutralität in der sozialen Arbeit umgesetzt werden soll und der soziale Frieden und die Arbeitsfähigkeit wiederhergestellt werden sollen. Wir möchten darauf hinweisen, dass diese Erwartungen an den Träger nicht nur sehr unkonkret sind, sondern auch erneut Anschuldigungen, Arigato, und Unterstellungen beinhalten, welche keine rechtliche oder fachliche Beweis haben. Auch wenn diese Beschlussempfehlung von JHA ausgesprochen wurde, liegt die Verantwortung für die Umsetzung einer Neuaufsetzung der Leistungsverträge für beide Einrichtungen in den Händen des Jugendstadtrats Kindler und des Jugendamts Friedrichshain-Kreuzberg. Schon in der Jugendausschusssitzung hatte Kindler klargestellt, dass er, falls eine Beschlussempfehlung von JHA abgestimmt wird, die die Rücknahme der außerordentlichen Kündigung fordert, diese von der Rechtsabteilung des Jugendamts prüfen lassen würde. Somit bleibt die Situation vor Ort in den Einrichtungen unverändert, während die rechtliche Überprüfung von Seiten der Jugendförderung noch aussteht. Die Voraussetzungen, die in den Auflagen in der Beschlussempfehlung des JHA stehen, können von den MitarbeiterInnen der Einrichtungen nur dann erfüllt werden, wenn neue Leistungsverträge aufgesetzt werden, auf deren Basis sie weiterarbeiten können. Andernfalls ist der Verein gezwungen, durch die fehlende Finanzierung von Seiten der Jugendförderung eine betriebsinterne Kündigung der Arbeitsverhältnisse aller MitarbeiterInnen zum Ende dieses Monats, 31. Mai, 2024 zu veranlassen. Es gab nach dem 14.05.2024 keine weitere Kommunikation zwischen dem Jugendamt und Frieda e.V. JHA-Sitzungen und Darstellung der Beschlussempfehlung in Öffentlichkeit. Am 15.05.2024 wird von der Bild-Zeitung ein Artikel mit dem Titel „Medienzentren von Israel-Hasserinnen sollen wieder eröffnen" veröffentlicht. Die Geschäftsführung sowie die Vorstandsmitglieder von Frieda e.V. haben in den unterschiedlichen JHA-Sitzungen wiederholt betont, dass im Verein sowie in den Einrichtungen nach intersektionalen, queerfeministischen, gendersensiblen Ansätzen gearbeitet wird, die sich gegen alle miteinander verschränkten Formen von Diskriminierung stellen. Darunter selbstverständlich Rassismus, Antisemitismus, Queerfeindlichkeit, Sexismus, Klassismus und alle weiteren. Dieser intersektionale Ansatz ist nicht nur fester Bestandteil der Konzeption der beiden Einrichtungen, sondern findet sich ebenso in der theoretischen sowie praktischen Arbeit in den Einrichtungen wieder. Die praktische Arbeit wird außerdem stets von der Jugendförderung durch eine zugeteilte zuständige Person begleitet, sodass die Themen, Schwerpunkte, Projekte usw. so der Einrichtung der Jugendförderung bekannt sind. Diese sind in Zielvereinbarungen verankert, werden in Halbjahres- und Jahresendegesprächen besprochen und das ganze Jahr über eng begleitet. Die Darstellung, dass sich nicht alle BesucherInnen der Einrichtungen sicher fühlen können und oder von MitarbeiterInnen so beeinflusst werden, dass ihre autonome Persönlichkeitsentwicklung gefährdet ist, ist schlichtweg falsch und extrem problematisch. Sie bezieht sich lediglich auf Vorwürfe und Anschuldigungen, die vom Jugendstadtrat Kindler gegen MitarbeiterInnen und Geschäftsführung erhoben wurden und keine rechtliche Grundlage haben. Die Fachlichkeit und Professionalität wird dem Fachpersonal einfach aberkannt, ohne dass ein Gutachten über die eigentliche inhaltliche Arbeit in den Einrichtungen erstellt wurde. In derselben JHA-Sitzung wurde ebenfalls öffentlich gemacht, dass, um weiteren Schaden vom Verein abzuwenden, der durch die Anschuldigungen und Vorwürfe gegen die Projektkoordinatorin des Vereins entstanden ist, diese im Gespräch mit dem Vorstand zusammen entschieden haben, das Arbeitsverhältnis mit ihr fristgerecht zu beenden. Ebenso wurde ausgeführt, dass sie sich aktuell nicht mehr im Dienst befindet. Die öffentliche Darstellung der Beschlussempfehlungen suggeriert, dass lediglich der Trägerverein und die MitarbeiterInnen diese akzeptieren müssen, damit eine Wiederaufnahme der pädagogischen Arbeit erfolgen kann. In Wahrheit liegt es jedoch an Herrn Kindler und dem Jugendamt, nicht nur die Beschlussempfehlung zu akzeptieren, sondern auch die Neuaufsetzung der Leistungsverträge und deren Inhalte. Die öffentliche Darstellung in den Medien verzerrt das Bild und die Realität der aktuellen Situation. Noch zwei Seiten haben wir. Zur aktuellen Situation. Am 17.05.2024 wurde ohne Absprache mit dem Jugendhilfeausschuss oder dem Verein Frieda e.V. ein Aushang am Tor des Außengeländes unserer Einrichtung A, Raum für Mädchen und junge Frauen, angebracht. Ebenfalls wurde im Laufe des Tages durch einen Mitarbeiter von Jugendhaus Chip aus Berlin-Kreuzberg ein Schreiben an die Projektleitung des Mädchenzentrums Alia übergeben. In diesem Schreiben informiert die Jugendförderung BesucherInnen, Eltern und Interessierte darüber, dass aufgrund der vorübergehenden Schließung der Einrichtungen die regulären Angebote dieser Einrichtungen derzeit entfallen und weist auf alternative Angebote für Mädchen im Bezirk hin. Trotz Bemühungen des Jugendhilfeausschusses in insgesamt 4 mehrstündigen Sitzungen eine Lösung zu finden, hat die Jugendförderung mit dem am 17.05.2024 veröffentlichten Aushang Fakten geschaffen, die nicht auf ein ernsthaftes Interesse oder Kooperationsbereitschaft für einen Klärungsprozess hinweisen. Wir sind irritiert über diesen Aushang und möchten gerne wissen, wieso dieser verteilt wurde. Wie kann es sein, dass dieser erstellt wurde, nachdem der Jugendhilfeausschuss eine klare Empfehlung formuliert hat, dass die Kündigung von Alia und Fantalisa unter der Trägerschaft von Frida e.V. zurückgenommen werden soll? Zudem sind die Empfehlungen des Aushangs über alternative offene Kinder- und Jugendeinrichtungen keinesfalls Alternativen für die BesucherInnen, da keine der offenen Kinder- und Jugendeinrichtungen spezifische queerfeministische Mädchenarbeit anbieten. Wir sind sehr besorgt darüber, dass den BesucherInnen von Alia und Fantalisa seit langem verwehrt wird, intersektional queerfeministisch sensibilisierte offene Angebote im Bezirk zu erhalten. Wir fragen uns, ob dieses Handeln im Sinne der BesucherInnen ist und ob dieses Vorgehen die Vorstellung von respektvoller Kommunikation in den Augen der Verwaltung entspricht. Erneut setzt sich die Jugendförderung über den JHA hinweg sowie über die direkte Kommunikation mit dem Verein. 7 Tage nach dem Beschluss gibt es nach wie vor keine Kommunikation seitens der Jugendförderung bzw. Jugendstadtrat Kindler bezüglich der nächsten Schritte, die in der Beschlussempfehlung vorgegeben wurden. Es entsteht zunehmend der Eindruck, dass der unbegründete Verdacht der MitarbeiterInnen des Vereins gegenüber dazu genutzt wird, die Zeit verstreichen zu lassen, um aktuelle MitarbeiterInnen so geräuschlos wie möglich von ihren momentanen Positionen und Aufgaben zu entfernen. Die Arbeitsverträge der MitarbeiterInnen laufen aufgrund der Kündigung der Leistungsverträge betrieblich bis zum 31.05.2024 aus. Die Arbeitsverträge der in den Einrichtungen arbeitenden MitarbeiterInnen enden, wie oben erwähnt, aufgrund der noch nicht ausgezahlten Mittel bis Ende des Monats in 9 Tagen. Sollte Jugendstadtrat Kindler das Vorgehen des demokratischen Gremiums Jugendhilfeausschuss würdigen und tatsächlich das Wohlergehen der BesucherInnen im Sinn haben, wie in der Kündigung dargestellt wurde, so sollte die Beschlussempfehlung schnellstmöglich umgesetzt werden, um die Arbeit in den Einrichtungen mit den dort beschäftigten MitarbeiterInnen unter der Trägerschaft von Frida e.V. wieder aufzunehmen. Hi. Das war das Statement von Frida gewesen. Und da ist auch sehr klar dargestellt, dass es eben diese JHA Beschlussempfehlung überhaupt nicht eingehalten wird und dann auch eben diese Zeit einfach vergeht, ohne dass die beiden Einrichtungen Alia und Fantalisa wieder arbeiten können und eben die Mitarbeitenden dann sind in Gefahr, den Job zu verlieren. Und es ist wirklich kriminell, finde ich, dass es eben halt die demokratische Prozess überhaupt nicht respektiert wird und einfach diese CDU-Senator einfach so sagen kann, ja, nee, das gefällt mir nicht und dann machen wir einfach zu und Schluss ist es. Und das muss man schon echt viel mehr ernst nehmen, wie gefährlich das für uns alle ist, solche Senator und Regierung überhaupt zu haben. Und darum geht es auch bei der Friedensstatue. Denn diesmal ist es halt so, also halt an die meine Sendung ab und zu mal hören, wissen vielleicht, was dann die Friedensstatue ist, aber vielleicht dann manche wissen es nicht, deswegen erzähle ich das jetzt mal. Und zwar, die Friedensstatue in Berlin steht im Moabit an der Ecke Bremer Straße und Birkenstraße. Und die symbolisiert sogenannte Trostfrauen. Und die Trostfrauen sind die Frauen und junge Frauen und Mädchen, die eben hauptsächlich von koreanischen Halbinsel, aber auch von ganzen Südostasien, wo eben japanische Kolonie waren, aber auch dann aus den Niederlanden und andere Länder, insgesamt, ich glaube, aus 13 Ländern, die wurden verschleppt und dann wurden zur sexuellen Sklaverei gezwungen. Und diese Frauen zu gedenken, haben die BürgerInnen Geld gesammelt und durch Koreaverband in Berlin wurde diese Statue errichtet 2020. Und Anfang an hatten wir dann sehr viel Attacke halt auf diese Statue. Die Statue hatte erstmal für ein Jahr Genehmigung bekommen, in der Öffentlichkeit zu stehen, in den öffentlichen Platz. Und dann halt aber sofort hat der japanische Außenminister damals den deutschen Außenminister angerufen und nee, die Statue muss weg. Und daraufhin hat dann der Bezirksbürgermeister damals von Dassel, SPD, gesagt, okay, diese Erlaubnis wird abgezogen und daraufhin haben wir dann Kundgebung gemacht und da bin ich zum ersten Mal eben zur Statue gekommen und seitdem ist dann für mich Statue sehr, sehr wichtiger Ort und auch vor allem Menschen, die sich um die Statue sammeln, für mich sehr, sehr wichtige Freundinnen geworden, Kameradinnen und deswegen, das ist für mich sehr, sehr wichtig. Und das halt dann eben symbolisiert diese sogenannte Trostfrauen, aber darüber hinaus auch, das ist dann eben manchmal für alle Opfer sexualisierter Gewalt. Und aber halt dann danach gab es auch so mehrere Gefahren sozusagen, aber halt es ist immer weiter gewachsen. Und letztes Jahr hatten wir auch noch ein Event mit den drei Bezirksverordneten und es ist auch offiziell auch so gut angenommen im Kiez. Und dann war der Kai Wegner, der unsere leider regierende Bürgermeister, war letzte Woche in Tokio und dann hat er mit der Tokioer Gouverneurin Koike, die ist auch ultra krass rechtskonservative Bürgermeisterin, die hat auch dann Massaker an KoreanerInnen während des Erdbebens in den 20. Jahrhundert Anfang, das leugnet sie. Und aber das hat er aber nicht beim Treffen mit Bürgermeisterin gesagt, sondern er hat sich dann noch mit der japanischen Außenministerin getroffen und dort hat er gesagt, ich vielleicht dann lese am besten diese Pressemitteilung auch vor. Wo ist es nochmal, das hier? Genau. In dem Gespräch ging es außerdem um die Expo 2025 Osaka, also darüber müssen wir auch unbedingt reden, aber nicht heute. Auf jeden Fall, das wird auch eine Katastrophennummer sein, wo Berlin sich eine Woche lang ebenfalls präsentieren wird. Außerdem stellte der regierende Bürgermeister eine Lösung für das umstrittene Denkmal der Trostfrauen in Berlin Aussicht. Er sei mit allen Beteiligten im Austausch, auch mit dem Bezirk und der Bundesregierung. Es ist wichtig, dass wir zu Veränderungen kommen, so Wegner. Er setzte sich dafür ein, dass es ein Denkmal gegen Gewalt an Frauen gebe, aber eine einseitige Darstellung dürfe nicht mehr stattfinden. In die Gespräche werde er auch den japanischen Botschafter einbinden, kündigte der regierende Bürgermeister an. Genau, also halt, das ist einfach nur Probleme halt an seine Aussage, weil diese umstrittene Denkmal, der Denkmal ist nicht umstritten, sondern einfach umstritten ist dann CDU und ultrarechte japanische Regierung und dann halt dann auch noch, er sei mit allen Beteiligten im Austausch, Entschuldigung, also halt dann, er hatte das mit dem Koreaverband und auch ganze Menschen vor Ort gar nicht kommuniziert. Es ist dann Beteiligten im Sinne von Behörden, so vielleicht, wenn überhaupt. Und dann halt auch, der sagt, dass es eine seitige Darstellung wäre. Und es ist dann halt dann so, weil diese Statue ist dann so eine Tafel, da steht eben, was Trostfrauen ist und dann, wie war dieser Asien-Pazifik-Krieg gewesen und so. Und weil die japanische Rechte streiten darum, es gab keine Verschleppung, das war dann gut bezahlte Prostitution gewesen und deswegen halt dann diese Darstellung als sexuelle Sklaverei halt dann nach eben diese japanische Interpretation eben einseitig, aber das ist die Tatsache und es gibt auch so viele Zeuginnen und deswegen halt dann, das ist keine Einseitigkeit oder so und das finde ich halt dann schon echt sehr, sehr, sehr problematisch und es ist ja eben halt dann gleiche Nummer oder ähnliche Nummer, wie halt dann der Kindler sagt, ja, Fanta Lisa und Alia und Frieda als Trägerin, die sind antisemitisch, deswegen muss weg. Und dieser Antisemitismus wurde auch überhaupt nicht wissenschaftlich belegt. Und genau so halt, ist es hier auch, dass es einfach einseitige Darstellung wäre. Es stimmt gar nicht. Und dann aber halt, meine, der hat dann jetzt nicht gesagt, dass der jetzt die Statue wegmachen möchte, sondern eine Lösung. Und was dann die Lösung ist, dann wissen wir eben noch gar nicht. Aber halt dann, dass der überhaupt sowas in der Pressemitteilung veröffentlicht, finde ich auch überhaupt gar nicht demokratisch. So, und deswegen machen wir eine Kundgebung jetzt am Freitag um 8.30 Uhr am Roten Rathaus. Und ich werde sehr, sehr dankbar, wenn eine oder andere von euch dann jetzt vorbeikommen würdet und genau. Aber vielleicht dann lese ich auch dann. Naga, Ako-chan, immer nanka yuitai koto aru? 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Masu watashi, dann ich lese, toriaizu, Korea Fair Band no Statement yomo ka. Hai, ja, ich lese Korea Fair Band Statement. Ich sitze auf dem Boden und ich habe ein bisschen einschlafende Beine. Ich muss ein bisschen mich strecken. あ、だだだだだだだだ。めっちゃ足しびれ。足しびれ。はい、大丈夫です。はい。ステートメント。ちょっとお茶飲むわな。一緒に行きまして。うん。 はい。 いい加減認めろよ。いい加減認めろよ、自分らがやってきたことっていう。ほんまに、Es ist wirklich halt unglaublich, dass diese japanische Rechte immer sich verstärken in den eigenen Kreis und dann halt dann, die erzählen ja auch laut, nee, das gab keine Verschleppung, nee, das war keine Sklaverei. Und dann halt dann, diese Stimme wird immer lauter, weil halt dann sie sich immer dann verstärken, indem sie das laut sagen. Und das findet auch Resonanz. Und es ist einfach eine, weiß ich nicht, Krankheit. Und ja, genau, aber halt jetzt lese ich das Statement von Korea Verband. Die Friedensstatue muss bleiben und wir müssen schon wieder ein Statement für ihren Verbleib teilen, denn am 16. Mai 2024 veröffentlichte die Senatskanzlei des regierenden Bürgermeisters Kai Wegner eine Pressemitteilung zur Städtepartnerschaft Berlin-Tokio und den Diskussionen um die Friedensstatue der Trostfreien in Berlin. Der Korea-Verband kritisiert, dass wir nicht in die Diskussion um die Friedensstatue einbezogen wurden, während das Land Berlin offenbar dem Druck der japanischen Regierung nachgibt. Die Friedensstatue wird von der Berliner Bevölkerung und der BVV Berlin-Mitte unterstützt. Die Bürgerinnen und Bürger, also das sind Bürgerinnen und Bürger, haben sich vehement für ihren Erhalt eingesetzt. Kunst im öffentlichen Raum fällt in die Zuständigkeit des Bezirks Mitte. Die Bezirksverordnetenversammlung BVV hat mehrere Beschlüsse zur Erhaltung der Statue gefasst. Wir laden Herrn Wegner ein, das Museum der Trostfrauen zu besuchen, um unsere multiperspektivische Darstellung sexualisierter Gewalt im Krieg und unsere Bildungsarbeit kennenzulernen. In dieser Arbeit wird die Friedensstatue nämlich als universelles Denkmal gegen sexuelle Gewalt in Konflikten verstanden, die zudem verschiedene zivilgesellschaftliche Organisationen zusammenbringt. So auch dieses Jahr wieder am 19. Juni zur Mahnwache anlässlich des UN-Welttages für die Beseitigung sexueller Gewalt in Konflikten. Unser vollständiges Statement auf unserer Webseite, da muss ich Webseite gucken. Korea Verband. Genau. Genau, das war jetzt Beschreibung auf Instagram gewesen. Ah ja. Das ist auch ein bisschen lang. Ich trinke noch mal Tee. Also, jetzt ist das Statement. Am 16.05.2024 veröffentlichte die Senatskanzlei des regierenden Bürgermeisters Kai Wegner eine Pressemitteilung mit dem Titel 30 Jahre Städtepartnerschaft Berlin-Tokio. Kai Wegner trifft Japans Außenministerin Yoko Kamikawa. In dieser Pressemitteilung heißt es, der regierende Bürgermeister stellte eine Lösung für das umstrittene Denkmal der Trostfrau, das habe ich ja auch vorgelesen. Im Folgenden nimmt der Korea-Verband zu diesen Aussagen Stellung. Der Korea-Verband interpretiert die Aussagen des regierenden Bürgermeisters zur Wichtigkeit von Veränderungen als Absicht, die Friedensstatue aus dem öffentlichen Raum zu entfernen. Dies würde einen bedeutungsvollen Ort für viele Menschen in Berlin und darüber hinaus auslöschen. Der Korea-Verband wurde nicht einbezogen. Das Land Berlin beugt sich einseitig dem Druck durch die japanische Regierung. Kai Wegner steht mit uns, den AufstellerInnen der Friedensstatue, entgegen seiner Aussage nicht im Gespräch. Gerne würden wir den Austausch wahrnehmen, wenn er uns den angeboten wird. Wir möchten daher Kai Wegner herzlich einladen, dem Museum der Trostfrauen erstmals einen Besuch abzustatten und sich von unserer multiperspektivischen Darstellungsweise sexualisierter Gewalt im Krieg sowie unserer langjährigen erfolgreichen Bildungsarbeit mit Schülerinnen und Schülern aus verschiedenen Bezirken in Berlin zu überzeugen. Unsere Aufklärungs- und Bildungsarbeit zu sexualisierter Gewalt wurde insbesondere vom Land Berlin gefördert. Bei einem gemeinsamen Gespräch möchten wir außerdem den Druck der japanischen Regierung auf die Bezirkspolitik und die Landesregierung von Berlin thematisieren. Für die Friedensstatue ist allein der Bezirk zuständig. Es ist nicht nachvollziehbar, warum der regierende Bürgermeister den japanischen Botschafter einbinden möchte, jedoch nicht mit dem Korea-Verband spricht. Leider ist es nicht das erste Mal, dass sich die japanische Regierung in die Berliner Kommunalpolitik einzumischen versucht. Keine einseitige Darstellung. Von einer einseitigen Darstellung kann bei der Statue nicht die Rede sein. Lange Zeit wurde nur die Perspektive der Männer in der Geschichte des Kriegs berücksichtigt. Das Neue an der Statue ist, dass sie erstmals aus der Perspektive der Frauen spricht. Die Perspektive der derzeitigen japanischen Regierung auf die Statue berücksichtigt leider die Opfer des japanischen Krieges überhaupt nicht. Im Museum der Trostfrauen, kurz MUT, wird neben dem System der Troststationen des japanischen Militärs auch sexuelle Gewalt gegen Frauen an anderen Orten, etwa im Vietnamkrieg, in KZ-Bordellen und durch den Islamischen Staat thematisiert, um die Universalität sexueller Gewalt in kriegerischen Auseinandersetzungen deutlich zu machen. Die Friedensstatue ist ein integraler Bestandteil dieser Bildungsarbeit, da sie in das sensible Thema niederschwellig einführt. Die sogenannten Trostfrauen stammen nicht nur aus Korea, sondern aus dem gesamten Asien-Pazifik-Raum und den Niederlanden. Dies wird bei der Bildungsarbeit mit der Statue stets vermittelt. Die Statue erinnert an den Mut der Frauen, die das Schweigen über sexualisierte Gewalt in Kriegszeiten gebrochen haben. Die Überwindung der Scham- und Schuldgefühle ist eines der wenigen Mittel, um die Kontinuität sexualisierter Gewalt zu durchbrechen. Berliner Bevölkerung will den Erhalt der Friedensstatue. In 2 Petitionen und einem offenen Brief haben tausende BürgerInnen ihren Wunsch geäußert, die Statue dauerhaft zu erhalten. BürgerInnen japanischer und koreanischer Herkunft in Berlin haben sich gemeinsam kontinuierlich für den Erhalt der Friedensstatue eingesetzt. Auch die Bezirksverordnetenversammlung BVV des Bezirks Berlin-Mitte hat mehrmals für den dauerhaften Erhalt der Statue gestimmt. Darüber hinaus wurde ein weiteres Denkmal in Berlin geplant, das an die Opfer von sexualisierter Gewalt erinnert. Dies war jedoch nicht an eine Entfernung der Friedensstatue geknüpft, sondern wurde vielmehr durch sie inspiriert. Akt der Stand zur Friedensstatue. Kunst im öffentlichen Raum ist Bezirkssache und wir sind über die Intervention auf Landesebene sehr verwundert. Die BVV hatte von Anfang an für den Erhalt der Statue gestimmt. Die Beschlüsse 7245-V5, Friedensstatue bewahren, Gedenken an Opfer sexualisierter Gewalt ermöglichen, vom 1.12.2020 und 3029-5, Sicherheit für Friedensstatue gewährleisten vom 18.03.2021 und 0428 und 6. Friedensstatue dauerhaft erhalten vom 16.06.2022 sind vom Bezirksamt Mitte umzusetzen. Die Friedensstatue muss erhalten werden. Die Aufstellung des Denkmals war vom zuständigen Bezirk Mitte bis zum 28. September 2022 genehmigt. Eine Verlängerung der Genehmigung wurde 10. Mai 2022 beantragt. Am 23. September 2022 teilte uns das Bezirksamt Mitte mit, dass sich die Verlängerung der Genehmigung in Bearbeitung befindet und den bezirklichen Rechtsamt zur abschließenden Stellungnahme vorliegt. Bis zu einer endgültigen Entscheidung wird die Statue weiterhin geduldet. Nach unseren derzeitigen Informationen bearbeitet das Bezirksamt unser Anliegen jedoch nicht weiter. Mahnwache am Internationalen Tag für die Beseitigung sexueller Gewalt in Konflikten. Für uns stellt die Friedensstatue bereits ein universelles Denkmal gegen sexuelle Gewalt in Konflikten dar. Am 19. Juni werden wir anlässlich des Internationalen Tags für die Beseitigung sexueller Gewalt in Konflikten eine Mahnwache an der Friedensstatue abhalten, zu der wir verschiedene zivilgesellschaftliche Organisationen eingeladen haben und während der wir uns verschiedenen Konflikten weltweit widmen. Hi. Notiz für die Welt danach. Hi. Toyu wake desu keredomo. Dou jarou? Chotto ippai yonda kara tsukareta. Bisschen jetzt sehr viel gelesen. Ja, und ich glaube, in dem Statement wurde auch sehr klar dargestellt, dass diese Wünsche zum Erhalt der Bevölkerung sehr, sehr groß ist und auch BVV unterstützt es völlig, auch wenn dieser Antrag offensichtlich noch nicht weiter bearbeitet wird. Aber ich meine, wenn das halt dann für die alles okay ist und dann müssen sie auch nicht aktiv für Beseitigung irgendwas entscheiden, sondern das steht einfach da und das freut alle Menschen so. Und da hat eigentlich Kai Wegner nichts zu sagen, rein gar nichts. Und dann sagt er plötzlich im Alleingang, halt, ja, keine Ahnung, ist ja umstritten und brauchen wir nicht, ich habe eine Lösung. Was ist das? Also halt dann, das ist wirklich halt dann echt so eine Verachtung der Zivilgesellschaft und auch hier gleiche Sache, Verachtung der Demokratie. Und diese, das muss wirklich halt dann scharf kritisiert werden und viel mehr thematisiert werden. Und aber halt dann gerade diese Kritik von migrantisierten Menschen, wie jetzt halt dann wir asiatische Menschen oder halt dann eben bei Frieda halt dann, das wird einfach nicht in der gesellschaftlichen Mitte in heutigen Deutschland nicht mehr ernst genommen. Und das ist wirklich sehr, sehr seriöse Symptome, finde ich. Und so geschlossen oder ausgeschlossen von der Gesellschaft habe ich mich nie gefühlt. Und ich möchte euch deswegen bitten, meine liebe ZuhörerInnen, nochmal Gehör zu schaffen, was sagt jetzt die migrantische Community und was ist dann eigentlich für uns heute wichtig, wie können wir überhaupt zusammenleben und so. Und deswegen, ich wäre sehr, sehr dankbar, halt, wenn wir gemeinsam mit dem Thematik auseinandersetzen können. Und währenddessen malt Akko sehr fleißig unser Banner. Und すごい進んだ. Ja. ま、なんか言いたいことある？ここマイク。
1: なんか本当にひどいなっていうことと危険を感じますね。
0: Ja, dass es eben grausam ist und dann sie spürt das Gefahr, um hier zu sein. Ja.
1: Damals?
0: Unterdrückung. Unterdrückung. Unterdrückung.
1: Unterdrückung. Ja. I feel like I'm living in 60s.
0: 60年代って何があった時？
1: だそういうなんか学生なんだろうだから like what happening in the uni now is なんか I feel like I saw it in the old news or like a history so nothing changed
0: ja also halt dann jetzt die Bewegung von Studierenden zum Beispiel am Campus und es ist dann halt dann ähnlich wie als ob wir die Nachrichten von den 60er Jahren, wo eben Studierendenaufstand sehr groß war und eben unterdrückt wurde und ja, das wiederholt sich halt dann alles, ne? Und dann, aber wie wollen wir dann weitergehen, weil also wir in dem Fall, da meine ich halt dann jetzt asiatische Community, sind auch hier in Berlin, in Deutschland und wir sind auch Teil von Gesellschaft, möchte ich noch glauben, aber halt dann so, wie es jetzt ist, dann fühle ich mich dann halt überhaupt nicht mehr dann zugehört und aber danke, dass ich halt dann hier die Sendung machen darf noch und genau deswegen, ich hoffe, dass unsere Stimme eben durch dieses Internet noch weitergegeben wird und genau, dass wir noch gemeinsam gegen diese sexualisierte Gewalt kämpfen können und auch dann eben gegen den Willkür von CDU kämpfen können. Ja, genau. Ist jetzt 20 vor. Vielleicht ich muss noch ein bisschen Tee trinken und dann spiele ich vielleicht eine Musik. Dann gehe ich an. Übrigens, ich hatte, war das jetzt schon 2 Wochen im Ausland wieder diese Konzertreihe Pop im Ausland und da hatte Yetundi gespielt und das war ganz toll, deswegen ich spiele von Yetundi Polike Velso.

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1: そうですね。いや、黙って見ているわけにはいきませんよ、これは。
0: Ja, wir dürfen
1: できない
0: nicht
1: な。
0: schweigen, sondern wir müssen auch laut werden und sagen, nein, die lass uns entscheiden, dass die Statue hier bleibt und nicht der Kai Wegner, halt dann der Mann mit Macht alleine. Das geht einfach gar nicht. Und deswegen halt dann, ja, wir stellen uns zusammen und dann schreien laut, die Friedensstatue muss bleiben.
1: Yes.
0: Die Friedensstatue.
1: Die Friedensstatue muss bleiben.
0: Hi, yes, die Friedensstatue muss bleiben. Und wir haben jetzt auf unserer Banner noch oben geschrieben, die Zeugen des Kolonialismus. Die Friedensstatue muss
1: Muss bleiben.
0: bleiben. Genau, deswegen halt, ja, Japan ist ja auch genauso wie Deutschland halt dann diese böse Macht vom Zweiten Weltkrieg gewesen und der Kolonialmacht, Imperialmacht ganz groß gewesen in Südostasien und darüber redet man nicht sehr viel, aber das dürfen wir nicht vergessen und Japan muss noch an Entschuldigungen und Entschädigungen arbeiten, deswegen ja. Sei es auch erinnert und danke fürs Zuhören und dann wir hören uns nächste Woche wieder. Hi, danke, danke und gute Nacht. Hi, tschüss, tschüss.
1: Friday.
0: Hi, sehen wir uns am Freitag. まだちょっと時間ある
1: あ、そうだった。
0: 59分だけど。今、ich denke, als schon 59, da muss ich den Schluss machen und dann aber ist noch bisschen da. まあ、多分もうすぐ終わりますので、はい、そういう感じです。ポワン、お腹減ったな。はい、グテナ。
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